Das war das Live-Set Queer Goths Against Fascism von Neue Musik aus China bei Tante Paul im Juli 2024. Die letzte Stunde kam noch dazu. Das war die letzte große Party vor dem großen Sommerschlaf. Freut euch auf das Jubiläum von Tante Paul im September, wenn 15 Jahre gefeiert werden. Mehr Tipps gibt es unter q-tip.org. Schreiben könnt ihr gern an doyoulikechinesemusic@fsk-hh.org. 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

Hallo. Im Rahmen des Queer Strikes eine ganze Platte von Psyche TV und die heißt A Prayer for Derek Jarman. Derek Jarman war Künstler, Poet, schwul und Filmregisseur, Theoretiker, vielseitiger Mensch, und der ist später an AIDS gestorben, leider, und hat ein Oeuvre hinterlassen, das sehenswert ist. Viele Filme kann man bei Internet-Streaming sich angucken, und auch eine schöne Auswahl an Kunstwerken sind veröffentlicht worden im Buchform. Und Psyche TV, das ist das Hauptprojekt von Janice Pierre Orange gewesen, aber auch Mitglied bei Sobbing Gristle. Sobbing Gristle haben schon früh zusammengearbeitet mit Derek Jarman. Der hat einen Film-Soundtrack vertont von ihm, und letztens ist auch bei Cold Spring auch eine Spoken Word-Platte von Derek Jarman rausgekommen. Ich wünsche euch gute Unterhaltung und bis dann.

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0: in einer dichten Folge von Gesprächen das zu tun, was die geschichtliche Stunde jetzt möglich macht. Verbesserungen, die den Menschen in beiden Teilen Deutschlands zugutekommen sollen.
1: Hunderte Bürger applaudieren, als ein rechtsextremer Mob tagelang gegen die wenigen Ausländer in der Stadt wütet.
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3: Wenn es nicht mit politischen Mitteln geht, muss es halt mit Gewalt umgehen.
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Im freien Senderkombinat hört ihr die Vibes Abroad Radio Show, die letzte Ausgabe von dieser Sendung. Hier werden zukünftig andere Leute senden, dazu später mehr. Gehört habt ihr gerade von Eduard Artemiev den Soundtrack von Solaris, dem Film von Andrei Tarkovsky. Und als nächstes werden wir hören von Nala Sinefro von ihrem Album Space 1.8, Space 1.

im freien Senderkombinat der Vibes Abroad Radio Show. Hört ihr gerade von Justo Almario Interlude. Und nach Nina Sinefro war zu hören von Alina Bjezinska und dem Hip-Hop-Collective For Carol. Und damit hat so ein bisschen dieses Hafen-Jazz-Teil der Sendung aufgehört. Genau. Und gleich hören wir mal, was dann kommt.

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den Erscheinungen ihre Konstituiertheit durch die kapitalistische Ökonomie auch dort nachweisen, wo das verdinglichte Bewusstsein entweder unverschandelte Natur oder einen wie immer autonomen und mit eigenständigen Methoden zu betrachtenden Gegenstandsbereich wählen.

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0: Guten Morgen.
1: Schönen guten Morgen am heutigen Samstag.
2: Auch von mir ein herzliches Hallo in die Runde.
1: Genau, nicht irgendein Samstag, sondern heute bei gefühlten 20 Grad mit Sonne findet heute der CSD statt. Gleich mal vorneweg. Genau.
0: Zumindest hier in Hamburg.
1: Hier in Hamburg, ja, wer hört uns sonst? In Hamburg, genau. Ich dachte, wir starten gleich um 12 Uhr, geht die Demo los, ne? Lübecker Straße.
2: Ja, genau, der Bürgermeister wird noch ein paar Worte sagen.
1: Ja, auf jeden Fall geht die Demo los um 12 Uhr in der Lübecker Straße. Und dann macht sich so ein bisschen um Pudding. Wo geht die lang? Steinstraße, am Rathaus vorbei, Mönckebergstraße, Rathaus. Und endet dann.
2: Die geht ja nicht am Rathaus entlang, die endet aber am Jungfernstieg.
1: Am Jungfernstieg? Mhm. Aber ich dachte, die geht auch am Rathausmarkt. Weil, na, geht's hin nicht. Guck mal, haben wir es geklärt.
2: Nee, am Jungfernstieg ist ja Volksfest oder Straßenfest oder wie man es nennt.
1: Und da endet die auch.
2: Ja. Und da ist auch die Area für Leute mit Beeinträchtigung, weil ich dachte, bei dem Kopfsteinpflaster, wer hat sich das ausgedacht?
1: Naja. Ist es da nicht mit Platten oder so
2: ich
1: drüber?
2: Weiß es nicht.
1: Ich dachte, du warst da, hast mal geguckt.
2: Jetzt erinnert das aber nicht.
1: Ach so. Und um 16 Uhr geht's hier im Gängeviertel auch los.
2: Womit?
1: Mit der Alternative zum CSD. Aha. Hier ist Bühne aufgebaut, hier gibt es Musik und Tollerei von 16 Uhr bis, weil nicht irgendwie spät oder früh auf jeden Fall.
2: Too late, wie man heute sagt.
1: So ist das.
2: Okay.
1: Genau.
2: Ich habe noch was anderes mitgebracht.
1: Also, oh, bitte.
2: Mein ganzer Start in diese tolle Sendung wird kaputt gemacht. Ich finde das unglaublich.
1: Ja, du, ich jetzt schon.
2: Ja, ich habe euch beiden was mitgebracht und ich wollte einfach mal eure Meinung dazu wissen und unseren Zuhörenden da draußen auch was Witziges mit auf den Weg geben. Jetzt habe ich ein bisschen gespoilert. Meine Einschätzung ist, es ist witzig, aber vielleicht habt ihr ja was anderes dazu.
0: Ich finde das bestimmt überhaupt nicht witzig.
2: Okay, ja. Bitte sei erbost. Es geht nämlich auch um Geld. Ich zitiere aus dem Tagesspiegel vom 31.07. 14.44 Uhr. Ich kann stur sein. Ex-AfD-Abgeordneter erklärt seine vielen Fehlstunden im Bundestag. Der ehemalige AfD-Abgeordnete Sieghard Knoddel fällt im Bundestag mit vielen Fehlstunden auf. Sein Mandat abgeben will er trotzdem nicht. Das sei seine Rache an der AfD. Ja, ich lese einfach mal vor. Als der Verfassungsschutz die AfD im Mai 2025 als gesichert rechtsextremistisch einstufte, trat der Bundestagsabgeordnete Sieghard Knoddel aus der Partei aus. Heute bereut er seine 4 Jahre lange Mitgliedschaft, wie er dem Spiegel sagte. Ich schäme mich, bei der AfD gewesen zu sein, sagt er dem Magazin. Er habe Fehler gemacht. Heute würde er einem wie Björn Höcke niemals die Hand geben. Knüll ist aber nicht nur für seinen Parteiaustritt bekannt. Er ist nach Informationen des Spiegels auch der Abgeordnete mit der meisten Absenzen im Bundestag, also der meisten Fehlzeit. 68 namentliche Abstimmungen hat der fraktionslose Parlamentarier in dieser Legislaturperiode verpasst. Der 65-Jährige sei an mehr als der Hälfte der Sitzungstage nicht anwesend gewesen. So, er erklärt das dann weiter, dass er halt auch wohl psychische Probleme hat. Er hatte einen Unfall gehabt und hat Schwierigkeiten persönlicher Natur. Er will aber, dass die AfD würde jetzt gerne, dass er das Mandat abgibt. Und er sagt, nö, mache ich nicht, weil dann kommt hier jemand von der AfD in den Bundestag und das will ich nicht. Und deswegen behält er es einfach und sagt, ja, ich gehe dann da nicht hin. Er hat ein paar Mal abgestimmt, hat sich auch gerne enthalten, was ich sehr redlich finde, sag ich mal. Weil wenn man nicht da ist, was weiß man dann schon. Aber naja, was haltet ihr davon?
0: Ja, gelebter Antifaschismus. spannend. Also,
1: ich muss auch mal ins Mikrofon.
0: Also es ist natürlich in der Konsequenz jetzt erstmal irgendwie so begrüße ich das, dass man irgendwie der AfD nicht einen neuen Sitz oder den Sitz dann wieder gibt, sozusagen irgendwie aus, ja, so Demokratie-Perspektive, denke ich mir irgendwie, vielleicht ist schon ein bisschen komisch, nicht teilzuhaben und dann irgendwie diesen Sitz zu blockieren, gerade weil es ja offensichtlich auch mit persönlichen Vorteilen irgendwie zusammenhängt. Also dafür, dass er nicht teilnimmt, wird er ja ziemlich sicher trotzdem ganz gut bezahlt. Und
2: naja, gut, ist relativ. Es sind gerade mal 12.000 Euro monatlich. Also kann man jetzt drüber streiten, wie gut das ist. Also, dafür muss er halt auch in der Nähe der AfD-Abgeordneten sitzen. Ich glaube, das ist eine gute...
0: Ja, aber er ist ja nicht da.
2: Also, stimmt, er sitzt ja... Aber wenn, dann müsste er. Und
1: ja, stimmt.
0: So, gleichzeitig denke ich mir halt auch so dieses Hochhalten von so demokratischen Strukturen und so weiter ist halt etwas, was halt irgendwie ja die Rechte zumindest international im deutschen Framing gerade nicht so richtig gute Beispiele ein, aber so zumindest aus den USA gibt es ja haufenweise Beispiele, wo die Rechte zeigt, dass sie halt nach allen Regeln der Kunst halt eben nicht fair spielt, sondern einfach nur das Beste rausholt, was sie für sich erlauben. Und da ist dann doch irgendwie auch die Frage, ob man da nicht vielleicht dann doch an einer gewissen Stelle sagen muss, ja okay, er macht das, was er den Regeln nach darf, so, ne? Die Regeln erlauben ihm, sein Mandat zu halten. Und auch wenn es irgendwie sich nicht ganz richtig anfühlt, ist es vielleicht das Beste, was in diesem Moment von seiner Seite aus getan werden kann. Ich weiß auch, natürlich auch nicht, wofür der Typ ansonsten so steht. Ne? Also jemand, der irgendwie also 4 Jahre Mitglied in der AfD, bis vor einem Jahr da noch dabei, irgendwie so am Ende sich dagegen entschieden, weil der Verfassungsschutz gesagt hat, die sind rechtsextrem.
2: Ja,
0: also das ist alles so ein bisschen...
2: Ich glaube, es ist nie ein Zeichen für eine Person, wenn man Warnhinweise vom Verfassungsschutz braucht, um irgendwas zu erkennen. Das ist immer relativ spät. Ja, also ich glaube jetzt auch nicht, dass der irgendwie, sag ich jetzt mal, woke ist oder so. Ich glaube, mit dem wäre ich jetzt auch nicht grün. Aber ich habe das, also ich muss zugeben, ich habe das heute Morgen einfach nach dem Auflesen kurz auf dem Handy gesehen und habe mich sehr amüsiert darüber und dachte, ach, das ist doch mal ein netter Start in die Sendung.
1: Also ich gucke gerade, auch habe auch nochmal geschaut, sein Synonym ist ja auch hier Phantom des Bundestags. Ich frage mich jetzt, schreibt die Welt zum Beispiel, ne? Da bleibt einem das Lachen auch schon wieder irgendwo stecken. So. Aber ja. Ich frage mich gerade nur, ich habe von dem noch, also das heißt nichts, aber ich habe von dem noch nie was gehört. Ihr? Oder vielleicht kam das mal so ein bisschen durchgeschwappt, dass der halt da raus ist und so und dass er eben ausgetreten ist und dass der Kritik an der AfD, eigentlich hört man sowas doch ganz gerne, dass Leute aus der AfD austreten, und ich habe von dem nie was gehört und ich frage mich, ich finde das auch ganz witzig irgendwie zu sagen, okay, ich blockiere das jetzt irgendwie und ich nerve die ein bisschen, aber warum macht er dann nicht mehr Neues? Okay, dem geht's auch nicht gut jetzt, weil im letzten Satz irgendwie, ne?
2: Genau.
1: Aber ich glaube, ich fände das irgendwie positiver gewertet und cooler irgendwie, wenn der da ein bisschen Krach machen würde und man auch was von ihm hören würde, warum er genau die Kritik und was er genau scheiße findet, außer der Verfassungsschutz sagt das eben so.
2: Aber ich glaube, das ist das, was Paul auch gerade so ein bisschen ansprach. So, wir wissen nicht genau, wer er ist. Er ist jetzt nicht von heute auf morgen zum Antifaschisten geworden, auch wenn er gerade irgendwie quasi antifaschistisch handelt. So.
0: Auch mehr tut als die SPD. Ja.
2: Oha, ja. Grüße gehen raus an unseren Bürgermeister.
0: Also,
2: ja, ich schäme mich schon, weil ich meine Fahne vergessen habe. Das ist so eine tolle SPD-Fahne, weil die trage ich so gerne. Schade. Naja.
1: Kicher, so weiter.
0: Ja, also es ist, also ich würde irgendwie erstmal zustimmen, es ist witzig, ich finde es tatsächlich ganz spannend, ich muss auch zustimmen, mir ist der Name, also ich habe den Namen jetzt auch schon wieder vergessen, aber ich habe auch noch nicht das Gefühl, dass ich davon bisher was mitbekommen habe. Keine Ahnung, ich frage mich, wieso die Berichterstattung, das könnte man vielleicht irgendwie tatsächlich noch mal ein bisschen nachforschen, wieso die Berichterstattung irgendwie um ihn insgesamt bisher so war. Also, weil wenn die Welt irgendwie darüber schreibt, dann klingt das ja ein bisschen nach Diskreditierung von jemandem irgendwie genau aus den Argumenten, wo ich vorhin gesagt habe, aus denen hat das irgendwie ein Geschmäckle, aber vielleicht ist es trotzdem das Beste, was er gerade tun kann. So.
1: Dazu kann ich ganz kurz nur einen Überblick. Also Siegert Knodel, würde ich sagen, weil es nur ein D ist und nicht Knoddel. Ja, okay. Also deswegen würde ich ihn Knodel nennen, aber ich weiß nicht, ob das stimmt.
2: Gib dir da recht.
1: Genau, ein Konsonant, also langer Vokal. Der Spiegel hat von einem Tag was dazu geschrieben, die Welt vor 2 Tagen, weiter zurück geht es beim, T-Online hat auch vor einem Tag, ist gerade wohl Thema, aber dann der Spiegel hat am 5. Mai was zu seinem Austritt geschrieben, aber genau, also es ist jetzt Südwestrundfunk, hat im Januar ein bisschen was dazu verfasst, ja, aber so aktuell nicht viel.
2: Ja, das war jetzt auch nur mein kleiner Start so in die Sendung, um uns mal ein bisschen warm zu reden. Ich glaube, wir belassen es dabei sein. Vielleicht macht ihr mit seinen Bezügen irgendwas Positives und spendet das an, weiß ich nicht.
0: Ich habe trotzdem noch eine Sache, auf die ich eingehen wollte, weil du ja gesagt hattest, dass es cooler wäre, wenn er da irgendwie rumstänkern würde und irgendwie so.
1: Ja, ich weiß nicht, stänkern, aber irgendwie man ihn hören, man was wüsste.
0: Ja, also. Aber also ich glaube, an der Stelle würde ich sagen, zum einen, genau, wurde schon gesagt, er hat irgendwie anscheinend seine psychischen Probleme und gesundheitlichen Probleme. Das finde ich, ist schon ein großes Argument, weswegen das vielleicht flach fällt. Und dann denke ich halt aber auch das, was jetzt schon gesagt worden ist, er würde wahrscheinlich irgendwie da in der Nähe der AfD sitzen. Das heißt, das wären wahrscheinlich schon auch wirklich unangenehme Momente jedes Mal, wenn er da dann sitzen würde für ihn, weil halt auf ihn eingeredet werden würde von sonst wie vielen Leuten, von denen er sich mittlerweile irgendwie für sich im Klaren ist. Das sind Rechtsextreme so irgendwie.
1: Also, da gebe ich dir total recht. Also es ist auch keine Erwartungshaltung. Ich meine, dann würde ich es, glaube ich, cooler finden. Dann würde ich halt sagen, oh krass, was hat der? Jetzt ist er halt, ist nicht da und
0: so meinte ich nur.
1: Also nur als Reaktion
0: wenn,
1: erst.
0: Wenn jemand irgendwie entsprechend fit wäre und vielleicht dann auch an der Stelle irgendwie sagt, okay, ich weiß nicht, ob man vielleicht auch seinen Sitz irgendwie umziehen lassen kann in irgendeiner Form, dass man nicht direkt bei der AfD sitzt. Das ist, ich weiß nicht, wie da die Aufteilung der Sitzreihen im Bundestag.
2: Da gab es immer mal Probleme, weil ich glaube auch Frauke Petri wollte damals dann von der AfD weg sich versetzen lassen. Und dann waren aber die anderen Fraktionen auch dagegen, wollten sie irgendwie nicht bei sich haben. Das ist ein bisschen wie in der Grundschule so, wer darf bei wem sitzen. Und die Tische anzuordnen, das ist natürlich auch immer Aufwand. Das muss halt jemand tun und das ist es vielleicht auch nicht so.
1: Und der Sitzplatz zeigt dir auch so, aus welcher Richtung du gewählt wurdest irgendwo oder warum du da sitzt, oder? Wenn man jetzt auf einmal so jemand von einem AfD sitzt, der für die AfD eingezogen ist, irgendwo, weil den nicht ans andere Ende setzt, dann wäre es vielleicht ein bisschen verwirrungsstiftend.
0: Naja, obwohl es gibt ja auch Fälle, zumindest in Landtagen oder sowas, wo Leute tatsächlich die Partei gewechselt haben und ihr Mandat dann eben mitnehmen, weil sie als Personen gewählt worden sind.
1: Dann wechseln die auch.
0: Deswegen würde ich jetzt an der Stelle sagen, irgendwie, wenn er sich da... Keine Ahnung, mit wem, ne? Wir wissen jetzt an der Stelle nicht, wie der ideologisch jetzt dann dasteht, aber wenn er sich dann irgendwie vernetzen würde in irgendeiner Form mit Leuten, die halt dann auch dafür sorgen, dass er dann, wenn er da wäre, irgendwie nicht alleine gegen die AfD da sitzen würde, sondern eben Leute hat, ohne eine Mitgliedschaft, Leute hat, die irgendwie sagen so, ey, aber wir wollen hier zumindest nicht, dass der angegangen wird irgendwie, dann da könnte man sich ja vielleicht vernetzen, aber gleichzeitig, ne, also er ist da schon reingekommen aus einer Partei, die ja damals schon rechtsextrem war, deswegen vielleicht hat auch niemand Bock irgendwie, besonders viel Energie da reinzustecken, ihn zu verteidigen irgendwie.
1: Es scheint ja auch so, als ob es schwer wäre, ihn kennenzulernen, wenn er nicht so oft anwesend ist. Also.
0: Ja.
1: Okay. Herr Knodel.
2: Naja, lassen wir es bei dem Thema. Ich versuche die ganze Zeit irgendeinen eleganten Übergang zu bauen, mir fällt nichts ein, ich krieg das nicht hin.
1: Wohin
2: heute.
1: Willst du denn?
2: Ich weiß es nicht, ich habe so viel mitgebracht, aber ich weiß ja nicht, was ihr habt. Aber wir könnten auch wir könnten über Herrn Kermani sprechen, wir könnten über Herrn Spahn sprechen. Wir haben so viele Herren in der Runde.
0: Vielleicht tatsächlich irgendwie das, was du heute Morgen noch in die Gruppe reingepostet hattest, irgendwie.
2: Da machen wir das doch, ja.
0: Find ich ganz spannend.
2: Ich sag einfach mal, dieser Tag lehrt sie, Nein zu sagen. Damit ist nicht der heutige Tag gemeint, damit ist der 20.07. diesen Jahres gemeint. Und das ist ein Zitat von Herrn Kermani, Navid Kermani. Und was hat er gesagt und wieso zitiere ich ihn? Kann mir da jemand beispringen?
1: Ja, Herr Kermani, ein deutscher Kind, iranischer Einwanderer, ist in den 60ern irgendwann geboren und gehört heute zu den wichtigsten Intellektuellen des Landes. Der hat gesprochen und zwar hat er eine Rede gehalten am 20. Juli, wie du sagst, ne? am genau am Jahrestag des gescheiterten Attentats durch Stauffenberg. Und es war aber auch der Tag des Gelöbnisses. Und da bin ich so ein bisschen, gibt es immer, also Bundeswehrsoldaten, die haben da die neuen Bundis wurden da irgendwie, haben ihr Gelöbnis gegeben, aber ich weiß gar nicht, ist das jedes Jahr und da kommen alle bundesweit zusammen und sagen, ja, wir sind dabei oder ich, das weiß ich nicht, das müsstest du noch mal kurz.
2: Das müsste ich noch mal kurz recherchieren, weil ich habe es nicht dabei und keiner, der hier anwesend hat, da persönliche Erfahrungen, kann da irgendwie berichten, wann man wie vereidigt wird. Da, ja, keine Ahnung.
1: Vielleicht, nein, es ist nicht egal.
2: Nee, ist nicht egal.
1: Ich wollte gerade sagen, vielleicht ist es egal, aber jedenfalls, wir können es ja gleich noch mal gucken, jedenfalls war das ein feierliches Gelöbnis, es waren die neuen Soldatinnen und Soldaten der Bundeswehr standen da. Ich glaube, es waren auch Leute für die Marine, es waren Leute für alle möglichen Abteilungen da. Die standen da in der Mitte an dem Platz, an dem eben auch das die Anführungsstrichen Attentäter damals hingerichtet wurden. Und wo seit 1999 oder so, glaube ich, jedes Jahr eben so ein Gedenken stattfindet. Und da wurde einerseits der Tag eben diesem Gelöbnis gewidmet und dann kam eben auch der besagte Schriftsteller und durfte eine Rede halten. Und die war, wie ich finde, super überraschend und ich habe das nur durch dich irgendwie auch gecheckt, dass es diese gab. Ich habe das auch nicht in den Nachrichten oder so irgendwie mitbekommen, dass da diese Rede gehalten wurde. Also er hat super kritisch auf die aktuelle Bundesregierung geguckt. Er hat Merz ganz konkret kritisiert, darüber wird noch zu sprechen sein. Da hätten wir übrigens eine elegante Überleitung hin, allgemein auf den Krieg im Iran zu gucken. Und er hat gleichzeitig auch den Bundeswehrsoldatinnen ins Gewissen geredet und hat ihnen gesagt, in Gedenken an Stauffenberg und so weiter müssen sie hier, sie hören viel über Gehorsam und so weiter, das ist eigentlich das leitende Thema in ihrer Ausbildung und auch heute ist es irgendwie Thema, dass sie eben diesem Land dienen, aber sie müssen auch zur richtigen Zeit Nein sagen. Und zwar, wenn sie diese, eine künftige Bundesregierung, er hat auch konkret auf die AfD referiert, wenn die in einen Krieg führen sollte, da hat er aber wiederum den Irankrieg gemeint, die nicht mit dem Völkerrecht und der Menschenwürde in Verbindung zu bringen ist, dann hat man die Pflicht als Soldatin Nein zu sagen. Und das wurde, gab es auch so einen kleinen, also keinen großen, weil ich habe das auch online gar nicht so viel gefunden, aber es gab so einen kleinen Shitstorm unter diesen Seiten, wo man irgendwie das lesen konnte, wo eben auch gesagt wurde, wie kann man das an so einem Tag und dü-dü-dü-dü-dü. Und andererseits war das halt total schön, dass da jemand steht und eben sagt, es geht hier nicht nur um Gehorsam und Dienst nach Vorschrift, sondern es geht darum auch zu gucken, woher kommt die Vorschrift und wenn es eben nicht mehr mit dem verbindbar ist, auf was man sich da eigentlich, ist wieder Bundeswehr, kann man auch wieder kritisieren, fällt mir auch schwer, da so positiv drüber zu sprechen. Aber wenn es eben gegen die Menschenwürde geht und gegen das Grundgesetz, welches eben der Kompass sein sollte, dann müssen die Soldatinnen Nein sagen. Das war so.
2: Ja. Genau, danke erstmal für diese grobe Zusammenfassung. Ich zitiere jetzt nochmal kurz wörtlich. Sollte eine künftige Regierung sie in einen offenkundig völkerrechtswidrigen Krieg führen wollen, wird es ihre Pflicht sein, den Befehl zu verweigern. Ist ein Satz, der ja auch in dieser Rede, die glaube ich gut 20 Minuten dauert und die sich wirklich, also auf Phoenix kann man die nachhören, kann man nachsehen. Man könnte auch irgendwelche anderen Anbieter nehmen, aber Phoenix macht das ohne Werbung und ist ganz entspannt dabei. Sehr lohnenswert, sich diese Rede einmal anzusehen und sich auch mal drüber nachzudenken, was er da sagt. Weil alles, was er da sagt, ist gar nicht besonders oder revolutionär, weil er begründet das alles sehr schön mit dem Grundgesetz. Er sagt zum Beispiel, dass das Gewissen einer Person ja nicht das Einzige sein kann, worauf man sich verlassen sollte. Denn Terroristen berufen sich ebenfalls auf ihr Gewissen, also Leute, die Anschläge begehen und Leute einfach aus irgendwelchen Gründen umbringen, machen das aus ihrem Gewissen heraus. Und das kann es also nicht sein. Dafür braucht es ein Korrektiv, was allgemeingültig ist. Und dafür haben wir in Deutschland glücklicherweise das Grundgesetz, aus dem man dann auch immer wieder Bezug nimmt. Und deswegen ist es gar nicht so besonders, finde ich. Ich finde es aber in dieser Zeit, wo er auch, wie du sagst, anlehnt, dass die AfD in den kommenden Jahren vielleicht Regierungsverantwortung übernehmen könnte in Teilen, total spannend, dass er jetzt diese Aussage da macht. Wie Pistorius da Gesichtsmimik reagiert, finde ich ein bisschen unglücklich. Das kann man ein bisschen stark interpretieren, weil so ein bisschen, Du hast gesagt, in rechten, auf rechten Seiten wurde so ein bisschen nach, ging so ein bisschen Verweigerungshaltung durch den Rekruten da eingebläut oder vorgetragen. Und das ist es ja absolut gar nicht. Also dafür muss man schon sehr komisch drauf sein, um die Rede so zu verstehen.
1: Nochmal kurz ergänzen, aber ich, ohne jetzt Pistorius irgendwie ihn verteidigen zu wollen, aber dieses Ausatmen, was du meinst, ne, sein komischer, das hat sich auf diese Kritik an Merz bezogen, konkret. Ah, okay. Also hat er eben gesagt, dass unser aktueller Bundeskanzler, also wie hat er das gesagt, Völkerrechtsverletzungen kleinredet. Du hast das Zitat gleich, glaube ich.
0: Das ist in den Nachrichten, die über die Gruppe rausgegangen sind. Warte.
2: Ja.
0: Kein geringerer als der Bundeskanzler hat es sich zur Gewohnheit gemacht, das Völkerrecht klein und Völkerrechtsverstöße schönzureden, wenn es ihm politisch opportun erscheint.
1: Genau. Und das war der Moment, auf dem man Pistorius im Zentrum hatte und der dann so ein bisschen pfuh macht. So, und man hat das Gefühl, er sagt so, oh Mann, was passiert hier gerade? So.
2: War halt auch echt ein Schmerz eine Woche, ne? Also, ja. Also ich finde das ein bisschen ärgerlich. Letzten Monat wollten wir eigentlich Ikimel feiern, weil sie ihre Woche hatte, ne? Also vom ZDF MoMA über Drunken Masters Live-Set rausgebracht. Und diese Woche, diesen Monat haben wir irgendwie das Gegenteil. Wir haben Merz, der halt, bei ihm läuft halt gerade nicht, ne? Ich glaube, es hat selten in diesem Land jemand so sehr Urlaub gebraucht wie gerade Friedrich Merz. Aber,
1: oh. Und dann muss er zurückkommen, um noch sein Karussell irgendwie zu starten,
2: ja.
1: Auf dem Urlaub.
2: Aha. Ja. Ja, also Pistorius war da ein bisschen angefasst. Also ja, ich lade jeden dazu ein, sich diese Rede einmal in Ruhe anzuhören und drüber nachzudenken und zu gucken, was für Schlüsse kann man daraus ziehen für sich.
0: War das gestern?
1: Am 20. ne?
2: 20.07.
0: Okay, ist schon ein bisschen her, gut. Gibt's darauf schon ein bisschen Reaktionen darüber hinaus, die ihr irgendwie mitbekommen habt?
2: Das Internet ist voll von Reaktionen. Also alle Medienhäuser haben darüber berichtet, aus ihren jeweiligen Perspektiven und in ihren jeweiligen Färbungen. Das, was ich so mitbekommen habe, war alles sehr viel Chapeau, muss man sich anhören, ganz große Worte. Ich hatte das Gefühl, dass, also wenn ich das so, wie ich es wahrgenommen habe, dass die Leute danach richtig erwartungsvoll waren, endlich mal vernünftige Worte in einer längeren, ruhigen Art ausgesprochen zu hören, die so ein bisschen einordnen.
1: Aber ich habe auch Kritik gelesen. Also wir waren ja auch auf so einer weirden Seite, wo wir das erstmal, die verlinkt war auch auf Kamanis.
2: Da, wo ich Gold gekauft habe.
1: Die ja, genau. So diese so merkwürdige Seite. Aber auch auf anderen habe ich dann auch schon so gelesen, das geht gar nicht. Und was ist das eigentlich? Hier geht es nicht. Also dass hier falsche Sachen in den Fokus gestellt werden und dass er hier falsche Signale sendet und so. Also das habe ich auch, also deshalb habe ich vorher auch von einem kleinen Shitstorm gesprochen. Also ich habe da schon auch recht harte Worte gelesen. Und ich habe ehrlich gesagt, wenn man es alle Medienhäuser haben berichtet, aber so jetzt in den Tagesthemen oder so war das nicht, oder? Oder in irgendwelchen, oder habe ich es noch nicht mitbekommen vielleicht? Also auf Phoenix war es eben, wie wir gesagt haben schon.
2: Ja, also Phoenix überträgt sowas ja immer live, ja, genau. Dann ist er ja immer live vor Ort und hat ja auch die Rede von Pistorius und vom obersten Generalinspekteur der Bundeswehr und so übertragen. Mhm. Ja, das sind halt dann immer, es wird kurz berichtet, dass da im Bendlerblock da dieses Gelöbnis war und Gedenken. Ich kann mir gut vorstellen, dass da ein bisschen drauf eingegangen wurde. Wir hatten da auch einen Kommentar gehört vom Mitteldeutschen Rundfunk, meine ich. Also es war schon so, dass es dazu ein Feedback gab.
1: Na gut.
0: Um meine Frage von ihm noch mal ein bisschen zu konkretisieren.
2: Bitte?
0: Gab es Reaktionen von Merz und aus den Reihen der AfD, die uns jetzt gerade bekannt sind?
1: Nein.
2: Nein, mir nicht.
0: Okay, ich frage das nämlich, weil ich einen Bogen schlagen will zu einem Thema, wo ich sagen würde, das ist recht ähnlich, in die USA. Da gab es vor mittlerweile auch echt schon einer gewissen Zeit, ich weiß nicht genau wie lange her, obwohl wahrscheinlich im Rahmen der zweiten Legislatur, also irgendwie anderthalb Jahre um uns bei müssten das ja sein, gab es irgendwie auch eine Aufforderung von gewissen, ich glaube, Senatoren von denen, das sind doch die, wovon es nicht nur zwei pro Bundesstaat gibt, sondern irgendwie anteilig eben oder sowas, ne? Von den eins der zwei Häuser, was auch immer. So, da gab es eben auch von einer Handvoll von denen irgendwie so eine gemeinsamere Aufforderung an die Soldaten, nicht rechtmäßige Befehle zu verweigern quasi. Also quasi sich dann im Fall von Sachen irgendwie dass das Gesetz über dem konkreten Befehl steht irgendwie so. Und da wurde dann eben von Trump reagiert mit dem Ausruf, dass das, was ist die deutsche Übersetzung von Traitor?
2: Traitor?
0: Traitor.
2: Ich stelle nicht.
0: Verräter. Dass das Verräter sind und dann gab es auch einfach Aufforderungen und zwar, ich meine von Trump so auf True Social, dass eben diese Senatoren erhängt werden sollen oder so eine Scheiße. Also wirklich so Exekutionsaufrufe irgendwie, auch auf so krude, ne? Also vielleicht sind hier ein paar Details nicht hundertprozentig sicher, aber so im Großen und Ganzen gab es irgendwie eine vergleichbare Aufforderung inhaltlich an die US-Truppen irgendwie vor nicht allzu langer Zeit von demokratischen Kräften irgendwie, also demokratischen Kräften im Sinne von Democrats. Du siehst so aus, als...
2: Ja, ich habe so ein bisschen was dazu gefunden, gerade im Stern vom 11. Februar 2026. Unter der Überschrift Aufruf zur Verweigerung illegaler Befehle, Anklage gegen Demokraten gescheitert. Das ist jetzt ein bisschen was anderes. Also das hatte dann auch ein juristisches Nachspiel oder sollte es haben. Man muss dazu sagen, dass die Staatsanwälte in den USA ja auch politisch eingesetzt sind und von Politikern bestimmt werden. Die sind halt nicht so unpolitisch, wie es jetzt in Deutschland ist. Also man könnte sagen, vermutlich ein republikanischer Staatsanwalt hat dann versucht, die anzuklagen. Aber wie halt in der Überschrift schon steht, es geht um illegale Befehle. Und es gibt Befehle, die sind illegal. Ich finde das als Zivilist immer ein bisschen schwierig, mich in dieses ganze Thema reinzudenken, weil ich auch den Sinn von Befehlen und Gehorsam in der Bundeswehr oder in der Armee verstehe. Aber diese Illegalität und dieses, ich sage jetzt, theoretische Konstrukt der Gerechtigkeit, die über diesen Befehlen steht, für die einzelnen Soldatinnen und Soldaten doch häufig eine ganz große Herausforderung ist. Ja. Also man kann das ja nicht zum Maßstab machen. Navid Kermani hat ja auch gesagt, wir können nicht davon ausgehen, dass wir damals bestanden hätten in dieser Nazi-Zeit. Also irgendwie Leuten was vorwerfen, das steht uns gar nicht zu, diese Bescheidenheit zu haben. Ich komme wieder

0: recht vergleichbarer Fall. Und ich finde es spannend, dass in den USA eben die Reaktion tatsächlich einfach dann war, so, ja, die Leute, die dazu aufgerufen haben, sind Verräter und gehören getötet. So.
1: Ja. Ja, es ist halt irgendwie aber ein bisschen eine Dolchstoßlegende, also sie machen uns fertig und deswegen sind es Verräter und müssen umgebracht werden. Zeigt, glaube ich, mal wieder, wie gleich diese Systeme sind oder wie übertragbar so faschistoide Züge sind. Was mich gerade ein bisschen umtreibt, ist die Frage, die Aussage, wir werden den Iran vernichten, die Zivilisation vernichten und dann fliegen da Flugzeuge hin, das ist ja völkerrechtswidrig. Hätten dann US-Soldaten, jetzt finde ich schade, dass wir keine Völkerrechtler hier sitzen haben, das irgendwie verweigern müssen oder kann man davon ausgehen, dass da irgendwann mal Strafen oder sowas oder Sanktionen gegen die USA, aber dass es da irgendwie mal eine Einordnung geben wird, juristisch, dass da Leute für belangt werden, für so einen völkerrechtswidrigen Angriffskrieg auf den Iran?
0: Also ich schätze mal, dass es jetzt nicht wirklich, zumindest international, jetzt nicht irgendwie einzelne Soldaten in dem Sinne treffen wird, sozusagen. Das Einzige, was ich mir vorstellen kann, und auch das halte ich für unwahrscheinlich, ist, dass es dann vielleicht irgendwie auf einer höheren Ebene, also ich meine, so, gibt es noch eine andere Instanz außer Den Haag, die da vielleicht irgendwie agieren könnte, sozusagen?
1: Ich bin da immer so schlecht drin, weil Den Haag ist ja eigentlich Verbrechen gegen Menschlichkeit. Aber das ist dieses Gericht, was man halt auch anerkennen müsste, oder? Und USA erkennt es ja nicht an.
0: Oh, das kann auch noch sein, ja.
1: Da gibt es ja diesen. Aber.
0: Also, naja, ansonsten keine Ahnung, ob zukünftige Präsidenten in den USA vielleicht dann irgendwie sagen würden, ja, okay, Trump hat so viel Mist gebaut, dass so gegen den Bush hat man dann nichts gemacht, aber gegen den Trump muss man jetzt im Nachhinein doch mal reagieren, um zu zeigen, dass irgendwie ein US-Präsident nicht einen Freifahrtschein hat oder sowas. Aber gleichzeitig, wenn die Demokraten dann wieder in der Macht sind, ist das eine Position, die sie einnehmen wollen, so irgendwie. Mhm. Ne? Mit Hinblick auf die Vergangenheit und die mögliche Zukunft von anderen rechtsextremen Präsidenten, ob sie aus der Perspektive heraus irgendwie sagen würden, sie halten es für richtig, eine Einschränkung der Macht des Präsidenten irgendwie unterzubringen. Aber also man merkt ja an allen möglichen Sachen, die offensichtlich irgendwie ihre undemokratischen Züge haben, wie der Filibuster und ich weiß nicht was so. Die Seite, die an der Macht ist, will es ja nie abschaffen, sozusagen, die dann vielleicht die Möglichkeit hätte, einfach weil es halt doch eben an der Stelle dann ein zu wichtiges Tool auch ist an, naja.
2: Ja, passt aber. Und dann geht es ja darum, wo wir jetzt herkommen gerade, auf Merz' Reaktion darauf, ne, auf diese, und das ist, glaube ich, wo wir auch drüber sprechen, nee, die Reaktion von Merz auf die auf den Völkerrechtsbruch Trumps quasi so, ne? Das ist ja auch irgendwie für uns interessant und vielleicht einordbar, so, dass da eben das klein geredet wird und dass das eben nicht als, da müsste man vielleicht nochmal gucken, ob wir da was Interessantes irgendwie im Fundus haben. Also anstatt jetzt natürlich, wir sind keine Völkerrechterinnen und wir können da jetzt auch aus in die USA, wie das rechtlich dann behandelt werden wird und so weiter. Das ist wahrscheinlich jetzt schwer, ne, dazu Aussagen zu treffen, aber interessant für uns ist vielleicht wirklich auch, wie der deutsche Bundeskanzler eben damit umgeht. Ich sehe schon, du hast da was auf. Genau, die Wende des Kanzlers. Bisschen gerade auf Deutsche Welle. Genau, was dann auch wieder einen schönen Übergang bieten würde zu den allgemein, was du ja schon sagtest, die harten Wochen des Friedrich Merz.
1: Ach so. Ja, ich glaube, das, was Merz damals wohl gesagt hat, war ja, also es geht jetzt um den Angriff von USA und Israel auf den Iran. Und da hat Friedrich Merz ja damals gesagt, dass völkerrechtliche Einordnungen nichts bewirken würden und uns auch nicht zustünden oder keinen Sinn ergeben würden. Und die haben schon ihre Gründe, weil das ist ja ein Terrorregime und damit ist irgendwie alles legitimiert, was USA machen. Aber können wir sowieso nochmal drüber reden, also bei diesem Krieg, Krieg kann man sich ja eh an den Kopf fassen, mindestens, aber

0: das ist so. Wenn man das, also wenn, wenn man das aus Europa beobachtet, ist es merkwürdig, weil die Argumentationen auch so schlecht sind. Ich mag da jetzt gerade nicht abdriften in die Richtung.
1: Ja.
0: Ich würde gerne einfach mal kurz ein bisschen Musik anmachen.
2: Ja.
1: Ich habe einen Song von gestern mitgebracht.
0: Ich habe einen Song von Anfang vor 2 Wochen, habe ich im MoMA gesehen, war richtig toll. Mhm. Würde ich gerne mal hören. Aber du hast auch einen Song von gestern mitgebracht. Ja, was hast du
1: Genau. Ich war ja gestern dann ganz zufällig schon, beziehungsweise ganz zufällig, war schon geplant, aber bei einer Vorabendveranstaltung vom Hamburg Pride. Und da gab es ein sehr gutes Konzert. Also kann ich sehr empfehlen. Das tatsächlich, ja, die danach noch liefen, waren gar nicht mal so geil. Deswegen.
0: Dann konzentrieren wir uns auf die, die gut waren. Wie waren,
1: genau.
0: Wie hießen sie denn?
1: Ich habe es noch nicht vollständig nachgeforscht. Ich meine, es ist eine Band, die heißt You. YU geschrieben.
0: Ja.
1: Vielleicht ist das aber auch der Name von der Person, die da auf der Bühne stand. Mhm. Ich bin mir auch tatsächlich nicht ganz sicher, wie das, wie die Identität von der Person ist. So. Aber geile Songs, geile Texte, hat Spaß gemacht, hat Action gemacht.
0: In welches Genre würdest du das jetzt packen wollen?
1: Also die Webseite hat es irgendwie... Oh, es ist irgendwie so Indie... mit Punk- und Rock-Elementen, würde ich sagen. Es gab auch einen Song, wo irgendwie zwar musikalisch nicht, weil das immer noch in die Richtung ging, aber wo der Textvortrag quasi tatsächlich einfach irgendwie dann zumindest in den Strophen eher so eine Art Rappen über den Beat war. Also das da schon vielseitig auf jeden Fall. Spannend. Und interessant. Und da würde ich einfach mal einen Song von anmachen jetzt. Oder wollen wir vorher noch mal einen anderen? Nee, jetzt habe ich das eingeführt. Genau. Deswegen würde ich
0: sagen... Wir machen aber direkt einen zweiten in die Liste, oder?
1: Können ja, wir suchen danach noch. Was willst du danach noch hören?
0: Ich würde gern Fußballmänner hören von Ikimmel.
2: Wollen wir über den MoMA-Auftritt sprechen vielleicht?
0: Wollen wir darüber sprechen? Ich finde, alle sollten sich diesen Auftritt einfach angucken und es genießen. Es einfach genießen und es vielleicht auch 17, 18 Mal am Stück gucken, weil es wird einfach jedes Mal besser, finde ich. Also ich entdecke immer wieder Neues und ich bin sehr glücklich darüber. Ich habe das auch live gesehen. Ich stand morgens in der Küche mit dem Kaffee und habe zufällig Ikimmel gesehen und dachte so, was passiert hier, und war sehr glücklich für diesen Tag.
3: Aber du meinst jetzt, man entdeckt Neues, wenn man die Gesichter der ZuschauerInnen anguckt, oder? Und dann den Link auf, weiß ich nicht, ob es der eine Mensch ist, der irgendwie ganz begeistert guckt, oder der andere, der auf seine Uhr schaut und die Aggression zurückhält, oder die Kinder, die etwas verstört irgendwie aus der Wäsche schauen.
0: Ja, ein Herr war auch sehr glücklich, hatte ich das Gefühl. Ja, ein anderer, ja, hatte ich das Gefühl, der wird gleich unsichtbar, wenn er auf ein bisschen angestrengter guckt. Ich fand es toll. Aber auch wenn man sich diesen Text selbst einfach anhört und zu Gemüte führt, dann entdeckt man auch im Text neue Dinge. Und,
2: okay, da wäre ich gespannt.
0: Also musikalisch ist da auch einiges geboten.
1: Wunderschön.
2: Bratwurst, lecker Schmecker. Zitat
1: ja, okay, sehr gut. Ich habe tatsächlich wenig Ikimmel bisher gehört, deswegen.
0: Das solltest du ändern.
1: Ja.
0: Die ist auch bald in Hamburg in der Sporthalle. Da gibt es noch Tickets.
1: Ich werde es mir erstmal ein bisschen anhören, bevor ich mich entscheide, ob ich ein Ticket kaufe. Aber ja, genau. Jetzt erstmal Angst von You und danach Fußballmänner von
0: Ikimmel.
1: Ikimmel, genau.

0: So.
1: Genau. Ich hoffe, ihr seid alle genauso angetan von dem Bruch in den Musikstilen, den wir euch jetzt hier gerade präsentiert haben.
2: Das Leben ist ein Spektrum und wir befinden uns in jedem.
0: Ja, das ist auch die Frage. Ne? Wir hatten ja gerade noch währenddessen so ein bisschen geredet. Ist die Zielgruppe von beidem ist ja so ein bisschen dieses Gen Z. Wir haben einmal das Thema Angst, wir haben diese Schlaflosigkeit. Da gibt es jetzt auf ARD Mediatheke auch gerade einen Bericht über, dass irgendwie die ganzen jungen Menschen irgendwie an Schlaflosigkeit leiden und so. Und
2: die jungen Menschen?
0: Die jungen Menschen, so. Sie, oder?
2: Also sagt doch einfach ihr.
0: Nein.
2: Ihr alle.
0: Ja, ihr alle, wir alle. Schlaflosigkeit. Und dann auf der anderen Seite halt Ikimel. Und ich finde Ikimel echt spannend. Also wir haben gestern schon drüber gesprochen. Und ich muss echt sagen, also, keine Ahnung, es ist immer so ein bisschen blöd, auf Alter zu referieren und so, aber ich bin auch vielleicht in einer anderen Lebenssituation gerade. Das ist so, dieses ganze Fotzen-Rap-Dings ist so irgendwie, das ist so ein bisschen weit weg von meinem feministischen Bild, dass ich irgendwie auch in meiner Jugend, in meinen 20ern und 30ern so aufgebaut habe und so, ist das irgendwie ein bisschen weit weg von mir und ich kann damit so direkt mich nicht identifizieren. Gleichzeitig spreche ich auch mit jüngeren Menschen und ich habe jetzt gerade auch mit einer Person gesprochen, die so in ihren Anfang 20 ist und für die Ikimel echt eine starke Stimme ist. So einfach dieses Bruch mit Tabus, Bruch mit Stereotypen, gleichzeitig auch, so, da hatten wir gestern noch drüber gesprochen, irgendwie die Objektivierung des Mannes irgendwie aus der weiblichen Perspektive heraus und gleichzeitig, also das finde ich schon spannend. Also ich finde, das wäre auch echt mal ein Thema, um darüber zu reden. Weiß nicht, ob wir so die richtige Runde gerade sind in der, um das zu thematisieren.
3: Du, wenn du möchtest, ich kann dir kurz gerne den Feminismus erklären. Ich finde da gar nichts falsch dran, wenn ich das jetzt mache an dieser Stelle.
0: Tja, die Grüße gehen raus und Ali ist schwarzer. Die kann das auch in 30.
1: Ja. ja.
3: Also ich hoffe, dass das deine ist, weil
0: ich
3: habe mir gerade in diese
0: Zeit durch, aber ich habe
3: okay.
0: Alles gut.
3: Meins, deins, das sind bürgerliche Kategorien.
0: Ja, genau. Kategorien. Meine Spucke, das ist auch bürgerlich. Ikimel.
1: Ja, keine Ahnung, ich kann damit tatsächlich bisher auch, beziehungsweise ich habe es mir einfach noch nicht viel zu Gemüte geführt irgendwie. Ich weiß nicht, vielleicht habe ich auch so eine Abneigung gegen diesen Party-Rap, der für mich irgendwie durch sie und Chiago irgendwie abgebildet wird. Irgendwie ist es mir zu doll, einfach irgendwie affirmativ zu diesen Sachen. Aber genau, vielleicht habe ich mich auch einfach mit dem noch nie genug auseinandergesetzt, um da irgendwie wirklich was viel zu sagen zu können, sozusagen.
3: Ich fasse das einfach immer so zusammen, dass ich denke, wenn darüber viel gesprochen wird und viele haben dazu eine Meinung und so, dann ist das, glaube ich, genau das, was gewollt ist. Und das ist in dem Fall, glaube ich, unterstützenswert oder so. Ich finde das gut. Und
1: ja.
3: Ich muss das nicht hören beim Kochen. Ich muss das nicht hören, wenn ich irgendwie entspannen möchte. Beim Laufen passiert das schon mal. Weiß ich nicht. Ich würde mir jetzt auch kein Ticket für die Sporthalle holen. Da werden andere mehr Spaß haben als ich.
1: Ja, ja, genau. Also ich finde es ja auch überhaupt nicht, beziehungsweise ich finde es sogar eher gut, wie es polarisiert sozusagen, auch wenn ich mir das Morgenmagazin-Ding jetzt bisher auch noch nicht angeguckt habe, aber ich weiß nicht, ich erinnere mich, es gibt ja so ein Phänomen der letzten Jahre irgendwie, dass so sowohl von rechts als auch von links es irgendwie so YouTuber gibt, die halt irgendwie Straßeninterviews gerade im Umkreis von Demonstrationen oder so weiter machen und da meine ich auch, dass ich irgendwie schon so ein Video gesehen habe, wo diese Rechtsinfluencerin ein Gollern irgendwie auf dem Brandenburger Tor irgendwie junge Leute nach ihrer Meinung zu Ikimel fragt und halt aus denen rauskitzeln will, dass die das alle ganz schlimm finden und so weiter. Und da denke ich mir dann doch irgendwo auch so, ja, okay, also wenn die das so sehr stört, dann dann hat es irgendwie Daseinsberechtigung irgendwie. Aber ja, mich kitzelt es bisher jetzt auch noch nicht auf eine Art, wo ich sagen würde, ich brauche das in meinem Leben, aber geht ja auch nicht immer nur um mich, auch nee. Wenn ich das gerne so hätte.
0: Ehrlich? Also eigentlich will man das auch gar nicht, ne? Aber ich gebe dir da komplett recht, so, ne? Also gerade, weil sie mit diesem Frauenbild, dass er irgendwie auch so wieder so ein bisschen Backlash erfährt, so, ne? Da auch einfach einen krassen Bruch darstellt, finde ich auch, bitte, go for it. So, ich finde es nur interessant, einfach eine Feminismusdebatte fände ich interessant, auch mal zu dem Thema. Wer weiß, vielleicht schaffen wir es ja wirklich mal hier ein paar Leute einzuladen und mal eine richtige, wenn das Tischmikro auch funktioniert, eine Diskussion irgendwie in der Runde zu starten mit auch noch anderen, ja, weiß ich nicht, auch ein paar weitere sich weiblich lesenden Menschen oder auch noch andere Leute, die dazu eine starke oder zumindest eine Meinung haben. Also das mal so zukünftig angedacht. Und dann könnte man Ikemel ja noch mal ein bisschen breiter betrachten. Gut, wo waren wir?
3: Wo waren wir?
0: Welcher Übergang stand jetzt an?
3: Es ist wirklich viel passiert diesen Monat. So,
1: das schon ja, ich glaube, ein Thema, was ich auf jeden Fall noch ansprechen wollen würde, ist, was letztes Wochenende in Berlin passiert ist. Mhm. Gerade weil wir heute jetzt ja auch schon ein bisschen über den CSD gesprochen haben und vielleicht da so ein bisschen einleitend meine Hoffnung und damit einhergehend mein Aufruf, so lasst euch nicht einschüchtern, bleibt laut, zeigt dass es euch gibt, egal ob ihr selber Teil der queeren Community seid oder ob ihr einfach nur Teil der hoffentlich immer noch Mehrheit in diesem Land seid, die irgendwie da ja, unterstützen und wollen, dass alle Menschen frei leben können, egal welche Sexualität oder Geschlechtsidentität oder ich weiß nicht, was sie haben. Dementsprechend genau, geht raus auf die Straße, entweder bei Hamburg Pride selber oder eben dann auch gerne später im Gängeviertel beim Alternativprogramm. So, man muss jetzt nicht lange darauf eingehen, warum es ein Alternativprogramm zum CSD gibt, geben sollte. Es geht um Kommerzialisierung und so weiter irgendwie. Also im Endeffekt, vielleicht kann ich da einfach das Ganze mit dem Beispiel von gestern Abend irgendwie abspeisen irgendwie. Also wir haben da drei Konzerte irgendwie mitbekommen, so, und also eins war herausragend geil. Wir haben den einen Song jetzt eben schon gespielt.
3: Klang auch wirklich und gut. Also.
1: Danach waren zwei Konzerte, die wirklich nicht besonders überzeugt haben. Und es scheint einfach so zu sein, dass die Hörerzahl irgendwie dazu geführt hat, wer da wann spielt. Und das ist natürlich schade irgendwie an so einer Stelle, bei so einem inneren politischen Ding, dass man sich dann irgendwie anhand von solchen Zahlen irgendwie da das Ganze macht. Zumindest ist es mein Eindruck und deswegen glaube ich, ist es gut, wenn es Alternativen gibt irgendwie so. Das heißt aber nicht, dass man das Hamburg Pride meiden sollte, so, sondern man kann ja auch sehr gut den Anfang des Tages bei Hamburg Pride starten und trotzdem dann später nochmal woanders hingehen und einfach Teil von einer lauten Masse sein, die zeigen, in dieser Stadt und in diesem Land ist das willkommen. So.
3: Ich freue mich sehr drauf auf diesen heutigen Tag. Also es wird einfach schön, glaube ich. Also es wird ein toller Tag.
0: Ja, und auf jeden Fall Support, auf jeden Fall. Und dann hat man aber, wenn wir nicht aber, und dann das Thema Berlin, was passiert ist, so, ne? Und der Anschlag, dass da natürlich, das müssen wir jetzt ja auch nicht breit klären, aber diese Vereinnahmung wieder des Anschlags irgendwie, ne, von rechter Seite, und dass hier Diversität und so wieder gleichgesetzt wird mit der Gefahr für die Gesellschaft vor Terror und so. Also es ist schon auch krass und ich weiß gar nicht, wie man da jetzt den Drive kriegen könnte, da irgendwie adäquat drüber zu sprechen, aber es ist einfach ein Thema.
3: Also ich kann mal an eine Sendung, glaube ich, vor 2 Jahren von uns erinnern, da haben wir auch zur Hamburger Pride glaub ein bisschen uns darüber beschwert oder was letztes Jahr, dass viele Unternehmen gerade dieses Pride-Washing betreiben, also irgendwie damit versuchen, ein positives Image zu kreieren. Und damals war mir eigentlich schon klar, dass das Jammern auf hohem Niveau ist, weil das ja immer zeigt, ey, wenn man damit gerade gutes Image kreieren kann, sind wir in einer guten Zeit. Und ich glaube, viele in der Szene haben den Eindruck, dass wir dass einfach queeres Leben unter Druck gerät, gesellschaftlich, nicht nur in Deutschland, weltweit. Und deswegen ist es halt absolut wichtig. Die Frage, warum gibt es das überhaupt noch, wurde vor ein paar Jahren gestellt, warum gibt es CSD, ist doch alles gleichberechtigt so. Ich glaube, die Frage ist heute leichter zu beantworten, warum es das gibt.
1: Ja.
3: Und dafür braucht es nicht so einen schrecklichen Anschlag wie in Berlin. Ja.
1: Ja, auf jeden Fall. Ich weiß nicht mehr genau, wie die Diskussion damals aussah, als mit in Bezug auf die Unternehmen, die dann eben irgendwie im Juni ihre Logos entsprechend anpassen und so weiter. Ich glaube, für mich, ich meine, es war für mich auch vor ein paar Jahren schon irgendwie ein Zeichen von, okay, das sagt wenig über die Unternehmen, aber eben viel über die Gesellschaft aus, eben wenn Unternehmen über ihre Marktforschung das Gefühl haben, okay, es lohnt sich, diese Sachen zu machen. Und dann gibt es halt eben auch Unternehmen wie, keine Ahnung, ich bin der Meinung, irgendwie VW oder sowas da im Kopf zu haben, die halt verschiedene Twitter-Accounts auch für verschiedene Regionen haben, weil sie natürlich auch in verschiedenen Sprachen dann je nach Region irgendwie arbeiten und wo dann irgendwie im arabischen Raum halt das Logo nicht geändert worden ist, aber im europäischen Raum und in den USA das Logo geändert worden ist. Und da merkt man halt natürlich immer relativ schnell die Doppelmoral oder was da eigentlich hintersteckt, aber das als Zeichen für was das für die Gesellschaft bedeutet, ist es natürlich sehr schön, wenn viele Unternehmen das machen, weil es eben einen Hinweis darauf gibt, wie so die allgemeine Akzeptanz ist. Und ich meine auch, dass es schon Leute gibt, die irgendwie angefangen haben festzuhalten, welche Unternehmen vielleicht tatsächlich in den letzten Jahren ihre Logos entsprechend angepasst haben für gerade diesen Pride Month Juni so und es vielleicht dann irgendwie letztes oder dieses Jahr mittlerweile dann doch nicht mehr gemacht haben. Mhm. Und ich glaube, das zeigt eben tatsächlich, dass es rauer wird so und dass man eben aufpassen muss, aber trotzdem sollten wir irgendwie versuchen, wir sollten nicht jetzt schon einknicken, gerade die Leute, die vielleicht nicht selber unbedingt in Gefahr sind, sollten irgendwie weiterhin zeigen, dass sie hinter einer offenen Gesellschaft stehen. Und
3: offen
1: so.
3: Sein, ehrlich sein, laut sein, solidarisch sein im Zweifelsfall, ne, wenn man sich nicht selbst betroffen befühlt.
0: Und dazu ein Zitat vom linken Verband aus Berlin-Neukölln. Die haben am Tag nach dem Anschlag geschrieben, die gezielte Verbreitung queer- und transfeindlicher Ideologie durch rechte und konservative Akteure bereitet den Boden für Angriffe wie den gestrigen. Ne, wiederum dann auch von SPD-Seite der Vorwurf an die Linke, dass sie islamischen Terror verharmlosen und so weiter. Da könnte man jetzt lange drüber sprechen, aber ja.
3: Ich möchte über das andere sprechen.
0: Ist eine gute Idee.
3: Und zwar baue ich jetzt mal eine ganz komische Brücke. Ich finde es irgendwie erfrischend, dass wir einen konservativen Politiker haben, der eine Leihmutterschaft in Anspruch nimmt und zurücktreten muss, aber in einer Zeit leben, wo er nicht zurücktreten muss, weil er eben diese Leihmutterschaft in Anspruch nimmt, beziehungsweise weil er irgendwie mit einem Mann verheiratet ist. Das finde ich schon irgendwie, positiv zu sehen. Jens Spahn ist einfach Jens Spahn, erfolgreich in der CDU, trotz oder wegen seiner Identität, spielt gar keine Rolle. Und das bei allem Gezeter habe ich da die letzten Tage viel drüber nachgedacht, dass ich das irgendwie einfach positiv finde. So. Ohne jetzt Jens Spahn oder die CDU zu viel zu loben zu wollen, ja, in die Richtung, dass es nicht geht.
1: Da muss ich aber einmal ein bisschen nachhaken. Also,
3: ja, bitte.
1: Also ich glaube, am Ende des Tages so final kam der Druck, weil er wegen der offensichtlichen Doppelmoral irgendwie sozusagen, wäre jetzt meine Interpretation des Ganzen. Aber es ist ja schon so, dass das schon auch zusammenhing mit zum Beispiel sehr lauten Stimmen aus der CDU, die eben ganz konkret, ja klar, es hatte immer was mit der Doppelmoral zu tun, aber die eben schon auch sagen, ja, du bist Teil von unserer Partei irgendwie. Ich glaube, dieser Frauenverband aus der CDU, da war relativ laut, was das anging. Mhm. Du bist Teil von unserer Partei und diese Partei spricht sich klar dagegen aus. Mhm. So, also ich glaube, aus den eigenen Reihen gab es schon auch eine klare Kritik an dem Handeln als solches, nicht nur an der Doppelmoral so. Gesamtgesellschaftlich ist dann die Doppelmoral, glaube ich, ein größeres Thema geworden, wahrscheinlich eher. Aber, naja, die CDU ist halt schon auch regierende und kanzlerstehende Partei. Deswegen würde ich sagen, was für die das eigentliche Problem ist, ist schon nicht irrelevant sozusagen.
3: Ich wollte mal kurz den Bogen schlagen für die, die eventuell uns zuhören und sagen so, hä, worum geht's so ungefähr? Oder was ist die Doppelmoral? Die Doppelmoral ist eben, dass Jens Spahn sich noch Anfang des Jahres gegen Leihmutterschaft ausgesprochen hat, dass die Linie der Union ist, speziell der CDU, und er dennoch oder er aber sich privat dazu entschieden hat, mit seinem Mann Leihmutterschaft in Anspruch zu nehmen, glücklicher Vater ist inzwischen und damit anders gehandelt hat, als er es zumindest öffentlich immer gesagt hat und gefordert hat für die Gesellschaft.
1: Und das hat er Anfang diesen Jahres noch?
3: Auf dem Parteitag war das.
1: Okay, ja. Weil
0: die 15 hat das Thema groß, oder?
3: Ganz aber
0: groß.
3: Es war
0: dieses Jahr
3: auch. Ja, das war Anfang des Jahres.
1: Oh, okay. Okay, dann ist das ja wirklich auch zu einer Zeit, wo dieser Leihmutterschaftsprozess schon nicht nur irgendwie in überlegt worden war, sondern im vollen Gange war. Die Frau muss ja schon schwanger gewesen sein, so.
0: Ja. Um die es da ging. Der Vertrag war unterschrieben und dann 5 Monate bevor es dann soweit war, hat er da noch offiziell sich gegen Leihmutterschaft ausgesprochen, stimmt ja.
1: So, das ist natürlich wirklich hart und das hat natürlich irgendwie was von Wasser predigen und Wein trinken so sehr doll. Also dieses ich gehöre zur herrschenden Klasse, für mich gelten halt andere Regeln, was man ja auch gar nicht so selten mitbekommt. Also wie viele Beispiele es auch irgendwie von konservativen Politikern aus den USA, ich greife viel zu oft auf die USA zurück, gibt, also die, die dann irgendwie doch, obwohl sie ganz klar gegen Abtreibung sich positionieren, trotzdem irgendwie selber Abtreibung im Familienkreis auch möglich machen und so weiter und so fort. Das ist schon... Es ist schon wirklich doll. Ich finde es an der Stelle, ja, also die Doppelmoral ist natürlich krass. Ich frage mich, ob das in irgendeiner Form als Tropfen auf den heißen Stein oder ob das alleinstehend das Problem ist, weil wenn man sich Jens Spahn irgendwie anguckt, dann gab es doch in den letzten Jahren genug Gründe, warum der eigentlich komplett verbrannt sein sollte. Und jetzt hat er irgendwie meines Erachtens einen Weg rausgeschafft, so irgendwie, weil er war ja unter Dauerbeschuss jetzt in letzter Zeit irgendwie in verschiedenster Form, auch zu Recht, absolut irgendwie von Mastenskandal bis Treffen mit Peter Thiel.
3: Alles. Also wir haben die Wahl der Verfassungsrichterin, die auf seine Kappe geht. Der Kanzler wurde nicht gewählt, was als Fraktionsvorsitzender ihm zuzuordnen ist. Also es ist ja ein Scheitern, eine kontinuierliche Scheiterung.
1: Genau, also irgendwie...
3: Ein kontinuierliches Scheitern.
1: Aber der Weg, den er jetzt rausgeschafft hat, ist ein Weg, den er in ein paar Jahren benutzen könnte, um irgendwie dann wiederzukommen und zu sagen, irgendwie, ich wurde... irgendwie geschandt wegen Jens Spahn und so weiter und so fort und hat jetzt erstmal eigentlich einen Weg rausgeschafft, der, in dem er krass sein Ansehen bewahren kann und das ist schon wirklich...
3: Ich glaube, Jens Spahn wird Friedrich Merz 2.0, der wird in ein paar Jahren wiederkommen so, und wird dann versuchen, seine Karriere fortzusetzen.
0: Ja, das ist aber jetzt, da kommen wir jetzt eben zu dem Thema, was du jetzt einleitend gesagt hast und was du ja positiv rein, was ich total nachvollziehen kann, ne? Dass wir hier irgendwie, dass es nicht um Homophobie geht, aber da gibt es auch andere Stimmen einfach, ne? So, also jetzt zum Beispiel, ich kenne ihn nicht, aber hier wird er als queerer Autor bezeichnet, Johannes Kram. Da müsste man vielleicht nochmal gucken, wer das genau ist. Aber der hat jetzt zum Thema, ich lese gerade einen Artikel auf queer.de, hatte ich da rausgesucht und hier nur ein Zitat von ihm. Ganz egal, wie man zur Leihmutterschaft steht, eine langjährige Führungsfigur wenige Tage nach der Geburt ihres ersten Kindes derart unter Beschuss zu nehmen, ist unmenschlich, unchristlich und familienfeindlich und die unerbittlich mit der das geschieht, liegt nahe, auch homophob. Und da gibt es noch so ein paar andere Stimmen, die eben doch von Homophobie sprechen. Nicht nur in der Gesellschaft und im Bezug auf die ganzen online sich anfindenden Kommentare in Bezug auf Jens Spahn und seinen Ehemann, sondern eben auch aus der Partei, also aus der CDU, dass da das schon sehr gerne in Kauf genommen wurde und dass dieser Rücktritt, also ist er zurückgetreten oder musste er gehen und konnte es noch sagen, er tritt zurück. Ne? Also ich denke eher Letzteres. Und dass da Homophobie auch ein Thema ist und dass wahrscheinlich in der CDU das gar nicht so ungelegen kam, dass man da einen Grund hat, ihn raus. Also ist halt die Frage, ob das wirklich darauf hinweist, dass eben keine Homophobie aufzufinden ist.
3: Ja, kann man, wenn man drüber nachdenkt, ist es bestimmt gut möglich, dass einige Mitglieder in der Partei sagen, wir möchten nicht, dass dieses Ehepaar ein Kind bekommt und vielleicht ist das tatsächlich ein Grund. Kann ich mir gut vorstellen, ja, wenn man im Detail drüber nachdenkt. Ja, mein Eindruck war erstmal so ein bisschen anderer und mir ist dieser Gedanke einfach in den letzten Wochen immer mal wieder gekommen und ich wollte ihn einfach mal teilen.
1: Ja. Also gesamtgesellschaftlich würde ich auch sagen, wurde sich eher an der Doppelmoral irgendwie aufgehalten, so. Aber innerhalb der Partei kann ich mir sehr gut vorstellen, dass irgendwie, ja, vielleicht, also beziehungsweise auch höchstwahrscheinlich irgendwie Homophobie ein Thema ist und eben auch einfach das Thema mit der Leihmutterschaft als solche irgendwie. Also erschreckend finde ich an der Stelle, weil, ne, ich finde den Typen wirklich unausstehlich. Also es ist wirklich, ich bin froh, dass der erstmal weg ist, so. Aber ich finde es wirklich erschreckend, was der sich alles hat vorher leisten können, um jetzt irgendwie noch als jemand rauszugehen, der
3: das selbstbestimmt
1: und ein Argument dafür.
3: Er behauptet es ja zumindest, ja, so. Ne? Er entscheidet sich für sein Familienleben und will sich dazu ziehen. Es ist halt unglaublich, ja.
0: Ja, und es ist halt, was mir da aufstößt, und ich stimme dir zu, also natürlich gut, also ich bin definitiv alles andere als ein Fan von Jens Spahn und das ist schon lange fällig, dass der Mensch Konsequenzen trägt. Aber der trägt jetzt die Konsequenz aufgrund seines Privatlebens und das ist doch das ist doch nicht richtig, das ist doch kein richtiges Signal. Also was ist denn das für ein Verständnis von Politik? Also der hätte wegen so vielen Dingen, wie ihr ja schon öfter jetzt gesagt habt, wie wir immer wieder lesen und hier ja auch schon öfter über Spahn geätzt haben, aus gutem Grunde, da hätte der fliegen müssen. Aber er fliegt jetzt aufgrund, ja, von Moral, also von seiner persönlichen Einstellung zu seinem Privatleben, was er in seinem Leben, er hat entschieden mit, dass für dieses Land Leihmutterschaft nicht rechtens sein darf. Okay, das ist auf jeden Fall eine Meinung. Leihmutterschaft ist super schwierig als Thema. Damit könnten wir auch schon noch eine Sendung füllen, um darüber zu sprechen. Am besten wieder mit Expertinnen, die uns da ein bisschen unterstützen vielleicht. Aber dass er jetzt raus ist aufgrund seiner familiären Entscheidung, das ist doch ein Unding. Das hat so ein Geschmäckle. So, das ist, ich finde das ganz, ich kann es auch gar nicht so ganz in Worte, ich habe schon viele Gespräche darüber geführt, aber ich finde das unglaublich schwierig, dass es so ist. Und ich finde, es ist kein richtiges Signal und es ist eine falsche Richtung.
1: Also es gibt meines Erachtens, also ich verstehe, wo du herkommst, glaube ich.
0: Auch wo ich hin will? Weil ich glaube, das überlege ich gerade noch.
1: So, aber also ich finde schon, dass, und da kommt jetzt wieder dieses Thema Doppelmoral irgendwie rein, so, ich finde, Politiker müssen sich an die Standards auch halten, die sie für die Gesellschaft irgendwie definieren. Und wenn das jemand, also, ne, und wir
0: aber
1: reden
0: macht er ja nicht. Hat er auch nicht gemacht, bevor sie eine Frau bezahlt haben, die ein Kind für sie austrägt. So, das haben sie nicht, das hat er auch vorher schon nicht gemacht, sich an diese Standards zu halten. Er hat einige Sachen gerissen, die habt ihr ja schon angesprochen, und andere PolitikerInnen machen das auch und die halten sich auch nicht dran. Und Doppelmoral ist ein großes Thema. Ja, da müssen wir nicht nur über Korruption sprechen, da können wir über andere Dinge sprechen, die nicht funktionieren. Wir können über private Versicherungen sprechen, wir können über, wie wohnen die Menschen, die über Wohnraum entscheiden und so weiter. Da können wir viel über Doppelmoral sprechen. Und ich verstehe den Punkt, das ist irgendwie erzürnt, weil das eben so offensichtlich ist. Die Menschen haben sich familiäres Glück ermöglicht und das verwehren sie anderen. Aber das ist kein Grund, jemanden aus der Politik zu chassen. Das ist nicht, das ist sein Privatleben. Was ist, ich spreche nur von der Art und Weise, wie Politik funktioniert. Und Politik funktioniert nicht, dass diese Person ganz konkret mit Namen bezeichnbar und mit Foto abdruckbar das darstellt, was seine Partei irgendwie vermittelt. Das ist nicht die Politik, in der wir hier eigentlich groß geworden sind oder was wir in der Schule gelernt haben, wie demokratische Parteien agieren und wie das funktioniert. Das ist nicht richtig. Also so,
1: ich hab das Zitat jetzt selber nicht im Kopf oder irgendwie die genaue Situation, aber es wurde ja gesagt, dass Anfang des Jahres, also ich finde es einfach, ne, ich finde auch den Massenskandal schlimmer. Ich finde auch seine Treffen mit Peter Thiel schlimmer. Ich finde vieles, was er gemacht hat, schlimmer. So, und der Grund, weswegen er jetzt hier dran scheitert, ist der Grund, weil all die Sachen, die ich schlimmer finde, in seiner Partei halt irgendwie, wenn nicht sogar gerne gesehen, irgendwie so okay sind. Aber das Thema halt in seiner Partei auch anstößt, so inhaltlich. Und ich bin mir selber nicht sicher, wie ich zu dem Ganzen, wenn die Doppelmoral nicht da wäre, wie ich dann zu dem Thema Leihmutterschaft stehen würde, bin ich mir nicht sicher so.
0: Ja, genau.
1: Er war schon in diesem Prozess drin und hat sich öffentlich dagegen gestellt. Und das ist.
0: Das ist total schlimm, das ist total ätzend, das ist menschlich super verwerflich. Was macht
1: also
0: der? Ich möchte gerne bei dem Thema, finde ich, wenn man darüber spricht, sollte man von der Sache abstrahieren. Also, was hat er genau gemacht? Was sind die einzelnen Punkte? Es geht um die Frage, ob Politiker aufgrund ihres Privatlebens ganz explizit. Dann, weißt du, ob sie wirklich alles umsetzen müssen in ihrem Privatleben, was sie politisch irgendwie formulieren. Und ich glaube, das ist nicht das, weil sonst hätten wir echt Probleme auch wirklich jetzt mit, wen setzen wir da ins Parlament. Also, weißt du, ich frage mich, ob das richtig ist.
1: Doch.
0: Es ist so ein US-amerikanisches Verständnis irgendwie von Politik. Nee. Man hat diese eine Person, auch das, was hier immer doller wird, dass man in Wahlkämpfen halt die Person in den Fokus stellt, dass wir Home-Videos von Merz sehen müssen und so weiter. Also, das ist doch überhaupt nicht, das sollte doch nicht Thema sein. Also,
1: doch, ich finde, eine Person, die so eine krasse Verantwortung und Macht in unserem Land hat, darf nicht, also ne, wenn er sich selber zu dem Thema nie geäußert hätte, wenn er selber gesagt hätte, irgendwie so, meine persönliche Meinung zu Leihmutterschaft halte ich zurück, weil die Partei das ist Parteiposition und ich gehe nicht gegen meine Partei. Bei dem Thema bin ich vielleicht nicht ganz auf Parteilinie, aber insgesamt fühle ich mich in der Partei wohl so. Und dann macht da irgendwie was anderes, ist eine Sache. Aber wenn man explizit Wasser predigt und Wein säuft und das auch schon in der, also ne, und auch, es ist ja nicht so, dass er das vor sonst wie vielen Jahren gemacht hätte und dann irgendwie sich bei dem Thema rausgehalten hat, sondern während er schon wusste, er wird ein Kind aus Leihmutterschaft bekommen, hat er noch da gesagt, dass man das nicht können soll. So, also ich finde, ich muss in der Lage sein, weil wir haben eine Personendemokratie, so, wir haben eine repräsentative Demokratie, wo es an einzelnen Personen festhält. Und wenn Leute so sehr zeigen, dass sie sich nicht an die Standards, die sie für die Gesellschaft setzen, halten wollen, nicht können oder sonst wie, sondern wollen. Und ich finde, das hat er hier gemacht, so. Dann ist diese Person nicht dafür geeignet, zu repräsentieren.
0: Also ich will jetzt gar nicht so ein Frontending aufmachen, weil ich da überhaupt keine eindeutige Meinung habe. Ich finde es nur schwierig irgendwie. Und ich finde, eben weil ich eben Leihmutterschaft als Thema auch unglaublich schwierig finde und ich glaube, wenn ich jetzt an einer entscheidungstragenden Situation wäre, ich auch nicht sagen würde, auf jeden Fall, erlaubt, richtig so. Also es ist unglaublich delikat und schwierig, dieses Thema. Und Das ist, finde ich, genau der Punkt. Das ist ein Thema, das für die ganze Gesellschaft nicht so einfach umsetzbar ist. So, das haben wir Beispiele aus verschiedensten Ländern, in denen das stark missbraucht wird und ganz problematisch ist und die ohnehin fragile Situation von Frauen einfach nochmal beschädigter werden lässt, so, weil es nochmal so eine Möglichkeit gibt, sich selbst noch mehr zu beschädigen, um irgendwie teilzuhaben an gesellschaftlichem Miteinander und so weiter. Aber das ist, wenn er jetzt als Person, ich weiß es nicht ganz genau, wie das war, aber er hat es in den USA gemacht, wenn ich bin. Und er hat es auch wahrscheinlich auch bei einer Frau gemacht, die das ja offiziell irgendwie als Allgemeinwohl, als Nächstenliebe und so weiter und ihre Aufwandsentschädigung bekommen hat und so weiter. Vielleicht auch in der Situation wirklich, in der er geguckt hat, dass diese Frau nicht irgendwie das aufgrund, ich weiß es nicht genau, aber das könnte ja sein, weil der hat ja auch Kohle. So. Also die Punkte, warum Leihmutterschaft nicht erlaubt ist, ist ja vor allem, weil es ganz, ganz stark missbraucht werden kann.
1: Die Tür öffnet für Menschenhandel.
0: Genau, aber er selbst hat jetzt keinen Menschenhandel befördert. Weißt du, was ich meine? Und wenn das eben so wäre, dass alles immer so ablaufen würde, dann könnte man vielleicht auch einfach leichter sagen, ja, okay, dann sind wir wieder bei der Selbstbestimmung der Frau. Und wenn die Frau sagt, ich gebe meinen Körper, um irgendwie hier Leihmutterschaft zu betreiben und es ist mein Wille und so weiter, dann könnte man ja auch schlecht sagen, nee, sorry, wir verbieten das trotzdem, ebenso wie bei Sexarbeit und so weiter, das irgendwie das Thema ist, ne? Wo ist da die Freiwilligkeit? Aber er hat es ja nicht gemacht, er ist ja jetzt nicht irgendwie sonst wohin gefahren und hat da irgendeine Frau aus dem Slum genommen und der irgendwie Geld gegeben, ganz wenig, und die musste das dann machen unter schlimmen Bedingungen oder so. Also, und hat dann kein Geld bekommen, weil ihr Kind gestorben ist oder so. Was ich meine, es gibt ja so schlimme Fälle. Und deswegen finde ich das schwierig, das an diese Person zu binden. Weil er hat ja nicht das gemacht. Und ich beschütze hier nicht Jens Spahn. Ich bin froh, dass der weg ist. Ich finde nur, es ist nicht der richtige Zeitpunkt gewesen. Und es war nicht das, so darf das nicht funktionieren. Und so sollte Politik nicht funktionieren. Also.
3: Ich höre eurer Diskussion sehr gerne zu. Und es ist so eine Diskussion, wo ich denke, boah, ihr habt beide irgendwo recht. So. Und das finde ich ganz spannend. Also ich glaube, wir sind uns einig, dass Jens Spahn hätte früher gehen müssen, und es ist erstaunlich, und ich glaube, das liegt an seiner Person als Mann, dass er das nicht musste, und an seiner sozialen Eingebundenheit, so dass er das alles ausgehalten hat, so dass er dafür vielleicht manchmal irgendwie Stress hatte, aber als Fraktionsvorsitzender irgendwie so schlecht in die Fraktion arbeiten zu können und trotzdem irgendwie gehalten zu werden, ist unglaublich eigentlich so. Also es ist schon ein gewisses Talent oder Phänomen gewesen, so seine Karriere. Und ich gebe dir, also man darf Politiker, glaube ich, nicht so überhöhen und sagen, sie müssen perfekt sein und wir müssen da überhöhte Maßstäbe anlegen. Also ein Verkehrsminister, der zu schnell fährt oder einen Führerschein verliert, muss deswegen nicht aufhören, Verkehrsminister zu sein. Aber
0: der Millionensand sitzt eigentlich schon, aber das ist ein anderes Thema jetzt.
3: Also, ja. Aber trotzdem gebe ich dir auch recht, dass das, was er gemacht hat, so explizit ist und so widersprüchlich im Beruflichen. Also wie kann man seine politischen Überzeugungen so von seiner Person trennen? Das geht halt irgendwie auch nicht.
0: Aber das wollte ich ja gerade sagen. Also ich gebe euch auch recht und ich gehe da auch in ganz vielen Punkten mit. Wenn man so lange über Dinge nachdenkt, denkt man halt auch dann in ein paar Richtungen. Und ich glaube, das ist eben auch einfach gar nicht der Fall. Also die Gründe, Leihmutterschaft irgendwie zu verbieten oder eben nicht zu legalisieren. Und da ist eben diese problematische Komponente von Leihmutterschaft. Das ist auch was irgendwie die Legalisierung von Sexarbeit so unglaublich schwierig gemacht hat und bis heute auch schwierig lässt. So, ne? Also wie Sexarbeiterinnen... Ach ja, das ist jetzt ein anderes Thema, aber ihr wisst, was ich meine, ne? Und aber in diesem Fall hat er ja genau diese, und wiederum betonen uns, ist mir nämlich sehr wichtig, ich finde Spahn nicht cool und ich möchte ihn hier nicht in Schutz nehmen, aber ich meine einfach ihn als Person, er hat ja nicht das gemacht, was irgendwie gegen Leihmutterschaft spricht. Er hat ja nicht eine Frau ausgenutzt. Also Das vermuten wir aber auch nur an der Stelle.
3: Aber er hat halt auch anderen diese Möglichkeit verwehrt und dazu beigetragen, dass diese Möglichkeit nicht legal ist.
0: Naja, in Deutschland, du kannst ja auch in der USA eine Leihmutterschaft in Anspruch nehmen. Das kannst du ja. Also er hat ja nicht gegen das Recht verstoßen und in Deutschland eine Leihmutter irgendwie angeworben, sondern ist ja einen legalen Weg gegangen, aber hat es ja den Leuten...
1: semi-legalen Weg.
0: Nein, das ist legal. Du darfst nur in Deutschland darfst du das nicht, aber ich darf doch in den USA eine Leihmutterschaft in Anspruch
1: nehmen. Ja.
0: Wenn ich die Kohle habe, kann ich das doch machen.
1: Ja, in den USA darfst du das.
0: Und dass in der CDU alles nach Kohle ist, so, also es ist also so.
1: Aber es ist nicht wirklich so, dass es, also der deutsche Gesetzgeber, von dem, wie das Gesetz gestaltet ist, möchte eigentlich nicht, dass man quasi so diesen Weg umgeht, ist in Deutschland zu machen, indem man das woanders macht, so. Aber es gibt eben einen Weg, diese Elternschaft in Deutschland anzuerkennen, irgendwie, der eben dann aber auch konstruiert werden muss, der eben dafür sorgt, dass das Ganze eine Möglichkeit ist, die, ja,
0: Ja, aber es klingt jetzt gerade so,
1: Menschen
0: als ob...
1: zur Verfügung steht.
0: Ja, genau. Und das ist total ätzend. Und das ist super schlimm. Und da muss rangegangen werden, dass es nicht so sein kann, dass Menschen, die Vermögen haben, diese Möglichkeit haben und andere eben nicht. Und es denen verwehrt bleibt. Katastrophe. Genauso ist mit, wenn ich künstlich befruchtet werden möchte, so habe ich so und so viel Versuche, die Krankenkasse zahlt alles drüber hinaus, wird super teuer. Und auch nur wird es übernommen, wenn ich verheiratet bin. So, das ist in Deutschland, das ist eine Katastrophe. Wenn ich unfruchtbar bin in Deutschland, habe ich echt ein Problem, wenn ich kein Geld habe so, und ein eigenes Kind haben möchte. Das sind alles Themen, die angesprochen werden müssen und die vorangegangen werden muss. Aber ich meine nur, wir reden ja eigentlich darüber, ist es legitim, dass Spahn aufgrund dieser Sache sein Amt verlassen musste? Also im Ernst, ja, es natürlich musste. Also das ist ja nicht so, es ging ja nicht, er war nicht mehr haltbar, er war nicht tragbar. Also es ist, und ich denke eben nein, ich glaube, das ist nicht richtig. Und damit meine ich nicht, hat Spahn sich cool verhalten, ist Spahn ein cooler Typ? Nein, aber die Frage ist, war es richtig, dass er aufgrund dieser Sache sein Amt verlassen musste? Und ich glaube halt nicht. Also das ist, ja, glaube halt nicht.
3: Ich glaube, wir kommen da jetzt auch nicht, wir müssen ja auch nicht so, nein. Das ist ja gar nicht der Anspruch, ne? Genau.
0: Ja, gar nicht. Ja. Es geht ja darum, dass es...
3: Ne? Aber ich finde, wenn wir so Thumbnails hätten, dann wäre Deutschland ist eine Katastrophe, wäre so ein super Zitat von der Sendung gewesen. So.
0: Ja. Oh ja, da fällt mir gerade ein, das passt gerade gar nicht, aber nur wegen dem Zitat. Ich habe gerade Chins gelesen, diesen Roman von, und jetzt habe ich ihren Namen auch nicht präsent, eine deutsch-türkische Autorin. Und auf den ersten Seiten ist das Zitat Deutschland, dieses kalte, herzlose Land. Ich finde, das passt gerade auch ganz gut, weil es ja genau darum geht, Menschen, die hier eigentlich auf der Suche sind nach Familie und das irgendwie umsetzen wollen, haben hier echt große Probleme und kaum Lobby, die es hier unterstützt irgendwie.
3: Weil Leute, die die gleichen Wünsche haben und die Macht hätten, sich dann doch dagegen aussprechen.
0: Ich gebe mal Werbung.
3: Ja. So, ja, man muss sich nochmal den Bogen schlagen. So, ihr habt gesehen, ich habe schon ein bisschen eingepackt. Ich würde mich jetzt verabschieden.
1: Ja, auch hier.
3: Ja, ich baue mich jetzt so.
1: Gut, dann würde ich sagen, ich mache einfach noch meinen zweiten Song von You an.
3: Ja. Klingt wirklich schön, ja.
1: Dann nutzen wir die, der ist auch etwas länger, knappe 6 Minuten, nutzen wir die Zeit, um dich zu verabschieden und schauen dann, wie wir gleich dann die letzte halbe Stunde noch fertig machen.
0: Machen wir das.
1: Super, dann.
3: Einen schönen Samstag an alle.
0: Und null bis Kläuchern zählen.
1: Genau.

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0: So, das war jetzt noch erstmal noch ein Song von You und dann im Anschluss der Aufreger-Song des Sommers von Danger Dan und Igor Levit, meine ich, heißt der andere Künstler dahinter.
1: Keine Angst.
0: Genau. Ich weiß nicht, wie sehr der Text, den du rausgesucht hast, auf die Hintergrundgeschichte eingeht, sonst soll ich das nochmal kurz machen.
1: Ja, also hier wird so ein bisschen dargestellt, was geplant war, warum der ZDF ausgeladen hat.
0: Ja,
1: also,
0: dann lesen wir erstmal ein bisschen vor und sonst ergänzen wir.
1: Weil wir dachten uns gerade einfach, ne, wir sind ja, unsere Gruppe hier ist ja jetzt auch um einen Menschen ärmer geworden. Jetzt lesen wir mal wieder einen Artikel vor, haben wir schon lange nicht mehr gemacht. Und zwar von der Taz vom 17.07.10:06 wurde der veröffentlicht. Keine Angst von Danger Dan, von der Kunstfreiheit gedeckt. Danger Dan und Igor Levit sollten in der Satire-Sendung Die Anstalt auftreten. Das ZDF lud sie aus, ist das Zensur, der Songtext und das Lied zum Nachhören gibt es eben auch bei der Taz. So, wie weit darf ein Songtext gehen? Aber erstmal, das ist ein Artikel von der dpa, ne? Also es ist jetzt kein Artikel genuin von der Taz, ein übernommener. Wie weit darf ein Songtext gehen, um noch im öffentlich-rechtlichen Fernsehen

0: Fernsehen gespielt zu werden. In einer Jubiläumsausgabe der ZDF-Satire-Sendung Die Anstalt zum Thema politische Radikalisierung und Wehrhaftigkeit der Demokratie sollte der Rapper Danger Dan mit dem klassischen Pianisten Igor Levit einen neuen Song präsentieren. Doch der Sender hält den Text für problematisch und strich den Auftritt kurzfristig aus dem Programm. Was genau war geplant? Danger Dan war für die Aufzeichnung der 100. Ausgabe der Sendung Die Anstalt eingeladen, die am kommenden Dienstag, das war der 21. Juli, im ZDF gezeigt wird. Geplant war laut ZDF, dass der Rapper den Song Keine Angst präsentiert, in dem es um das Thema Widerstand gegen Rechtsextremismus gehe. Anschließend sollte darüber diskutiert werden. Doch es kam anders. Das ZDF strich den Auftritt auf den letzten Metern. Ganz kurz vor der Aufzeichnung, wie es in einer Mitteilung der Promotion-Agentur Check Your Head hieß. Dann gibt's zum Link zum Nachhören und dann geht der Text weiter. Warum hat das ZDF das getan? Der Liedtext könne als Aufruf zur Gewalt verstanden werden, erklärte der Sender. Ein solcher Aufruf stünde im klaren Widerspruch zu den Programmrichtlinien des ZDF. Bei der Vorbereitung der Sendung habe man sich intensiv damit beschäftigt, auch die Geschäftsleitung des Senders sei beteiligt gewesen. Letztlich sei man zu der Bewertung gekommen, dass dieser Widerspruch im Anschluss an die mehr als 7-minütige Live-Performance auf der Bühne nicht mehr aufzulösen gewesen wäre. Auf welche Passagen des Textes sich der Vorwurf des Aufrufs zur Gewalt genau bezieht, war zunächst nicht klar. Der Song Keine Angst wurde in der Nacht auf Freitag veröffentlicht. Innerhalb des ZDF wurde nach Senderangaben entschieden, sich zeitnah dokumentarisch, journalistisch mit dem Lied von Danger Dan zu befassen und an einer anderen Stelle im Programm aufzuarbeiten. Um was geht es in dem Song Keine Angst? Er ruft im Kern zum Kampf gegen Nazis und Faschisten auf. Der Text liest sich wie eine Art Anleitung, wie man sich dafür zusammenschließen kann, ohne ins Visier von Rechtsextremisten oder Sicherheitsbehörden zu geraten. Es brauche geheime Kommunikation, es gelte rechte Strukturen zu recherchieren, deren Aktionen zu dokumentieren, Nazis öffentlich bekannt zu machen. Lasst euch nicht erwischen, schaut nach Überwachungskameras, heißt es an einer Stelle. Nie ohne Handschuhe, nie einen Fingerabdruck hinterlassen, an einer anderen. Die sehen gefährlich aus, aber wir legen sie lang, singt Danger Dan und auch, wenn ihr zusammen kämpft, dann kann es funktionieren. Und am Ende schickt er liebe Grüße an Lina, Gucci, Maya und Nanook. Damit dürften die mutmaßlichen Linksextremisten Lina E. und drei ihrer Mitstreiter gemeint sein, die 2023 vom Oberlandesgericht Dresden wegen mehrerer Angriffe auf Rechtsextreme zu Gefängnisstrafen verurteilt wurden. Naja, und dann kommt hier noch, wer ist Danger Dan? Das können wir uns, glaube ich, sparen. Wie reagiert Danger Dan auf die ZDF-Entscheidung? Mit großem Unverständnis. Immer Ärger mit dem ZDF. Dieses Mal haben sie uns ernsthaft rausgeschmissen, schrieb der Rapper noch am Donnerstagabend auf Instagram. Er und Igor Levit hatten einen wunderschönen freien Tag in München gehabt, allerdings unverhofft wegen der Absage. Das Lied habe dem Sender seit Wochen vorgelegen, schrieb Danger Dan weiter. Er sprach von einem Eingriff in die Meinungs- und Kunstfreiheit und sieht politische Gründe hinter der Entscheidung des Senders. Eine offizielle schriftliche Begründung für die Ausladung habe man vom ZDF bis zu diesem Zeitpunkt nicht erhalten. Gegenüber dem Spiegel warf Danger Dan dem ZDF-Intendanten Norbert Himmler in einem Interview kurz darauf Zensur vor. Ja, es ist mir gerade auch schwer gefallen, das so vorzulesen, aber ich kenne den Namen, ja, aber... Ja, also Danger Dan meint, dass Himmler hier zensiert. Es sei ein furchtbares Zeichen, dass Himmler anfängt, antifaschistische Lieder zu zensieren, sagt Dan in dem am Freitag online veröffentlichten Interview. Ich habe gehört, der Intendant soll dafür bekannt sein, autoritären Sendungen und Inhalte eingreifen zu wollen. Und das deutet natürlich auch auf eine politische Programmatik hin, führt der Musiker aus. So, Ende.
1: Ja.
0: Wolltest du noch was ergänzen? Oder?
1: Nee, wirklich direkt ergänzen möchte ich gar nichts. Ich ich würde schon tatsächlich sagen, gerade mit dem Grüßen der Mitglieder der Hammerbande, wie wenn ich das gerade richtig zuordne, hat es schon was von, ja, okay, es ist irgendwie gerechtfertigt. Zumindest ist zu sagen, dass man das als Aufruf zur Gewalt verstehen kann. Es geht ja auch im Text darum, sich vorzubereiten auf mögliche Auseinandersetzungen, wobei es da geframed ist als Selbstverteidigung im Wesentlichen so. zumindest wenn es um Gewalt gegen Menschen geht irgendwie oder Gewalt, die Menschen verletzen könnte, geht so. Da geht es ja im Text schon darum, irgendwie vorbereitet zu sein, zu trainieren und so weiter und so fort. Tatsächlich, wenn der Text aber eben wochenlang zur Verfügung steht, finde ich an der Stelle ist doch ein bisschen eigenartig, dass das dann so kurzfristig abgesagt wird, weil dann eben auch kein Raum mehr für Einspruch beziehungsweise eben eine Umgestaltung des Programms irgendwie existiert.
0: Genau, und weil ja auch zur Begründung der Ausladung, wenn ich das richtig verstehe, das hatte ich vorher auch so verstanden, genommen wurde, dass es eben nicht mehr zeitlich möglich ist, dieses Lied zu prüfen und damit richtig umzugehen und es wirklich dann wieder einzuordnen und so, ne? Also diese Kurzfristigkeit war ja im Prinzip ein Grund dafür, dass keine Zeit ist, da wirklich sich mit zu beschäftigen. Aber es gab ja Zeit, es war ja wochenlang vorliegend.
1: Ja, merkwürdig. Genau.
0: Also einfach zu sagen, okay, hier haben wir ganz klar Aspekte oder hier Passagen in dem Lied, damit können wir als ZDF so nicht umgehen, die müssen wir eine andere Position im Programm einfügen, das können wir nicht in der Anstalt machen. Vielleicht auch im Blick auf das Publikum der Anstalt, dass man da, was auch immer das ZDF da im Hinterkopf haben könnte, dann wäre es was anderes, aber die Begründung zu nehmen, dass keine Zeit zur Prüfung da ist, was ja wirklich nicht stimmt dann, das ist schon ein bisschen merkwürdig dann. Ja. Das macht die Sache so ein bisschen...
1: Auf der anderen Seite, glaube ich, hat das Lied so jetzt deutlich mehr Aufmerksamkeit bekommen, als es die vorher bekommen hätte. Also es hat schon so ein bisschen diesen Streisand-Effekt hier an dieser Stelle, wo man sich auch irgendwie fragen kann, so sind Leute, die irgendwie Intendanten vom ZDF sind, so medieninkompetent, dass sie das nicht absehen? Oder ist das vielleicht, also jetzt werde ich verschwörungstheoretisch, aber ist das nicht vielleicht sogar irgendwie so geplant gewesen?
0: Ja,
1: keine Ahnung was.
0: Ich könnte mir es ja weniger verschwörungstheoretisch ausdrücken, ich versuche es gerade, aber dass man vielleicht sagt, vielleicht geht es ja wirklich um ein politisches Statement, also dass man wirklich sagt, so das ZDF, da ist kein Platz für, das ist nicht das Richtige. Und das spricht ja auch wieder Leute an, die man als ZDF vielleicht auch nicht verlieren möchte, als Zuschauerschaft, als Zuschauerinnenschaft, wenn man darauf guckt, wie stark der Öffentlich-Rechtliche alles Mögliche irgendwie kritisiert wird, auch von rechter Seite. Dass man da eben wieder vorsichtig wird, genauso, dass es jetzt auch Programme gibt, die in ARD, ZDF, die so ins rechte Spektrum reingehen. Ich denke da an diese eine Moderatorin, mir kommt der Name auch gleich wieder, wo es irgendwie dann doch wieder, ja, wo man sich irgendwie doch klarer weiter rechts positioniert, als es die Rechte vorwirft, dass man da irgendwie eher im linken Mainstream wäre. Dass man sich davon eben, ja ist, dass man sich davon distanzieren möchte, dadurch zum linken Mainstream zu gehören.
1: Ja, das ist ja aber gar nicht, also ja.
0: Oder?
1: Genau, vielleicht, naja, vielleicht ist es weniger ein politischer Eingriff, weil der Typ halt irgendwie in Tradition mit seinem Namens links steht, sondern vielleicht ist es mehr ein, okay, Schützen des ZDFs vor einer Kritik von rechts, weil die halt irgendwie so omnipräsent ist irgendwie.
0: Und wiederum, wie es ja auch die CDU und CSU machen, und da positionieren wir uns lieber weiter rechts, damit wir eben die Kritik von rechts umgehen.
1: Das kann es natürlich auch sein. Meine Verschwörungstheorie war ja eher so, dass man tatsächlich die Aufmerksamkeit auf das Lied darüber stärker hervorbringen konnte, dass man eben in der Sendung sagt, es wurde uns verboten und so weiter, weil dadurch mehr darüber geredet wird sozusagen.
0: Aber das ist gut, dass du das formulierst, weil das wird uns bestimmt entgegenschlagen. Diese Verschwörungstheorie kann ich mir gut vorstellen. Das passt ja ganz gut eigentlich.
1: Genau. Keine Ahnung, ich weiß nicht, ob... worauf ich eigentlich aber noch eingehen will zu dem Thema ist... tatsächlich meine Kritik an dem Lied, so gerade im Rahmen des Framings dieser Sendung, weil in dieser Sendung ging es ja sehr viel darum, um eine Auseinandersetzung mit der AfD, um mögliche Verbotsverfahren, die dann quasi für die es entweder immer zu früh oder dann sofort zu spät ist und ich weiß nicht was so. Und dieses Lied in diesem Rahmen zu setzen, gibt einem das Gefühl, okay, gemeint sind AfD-Wähler. Was auch nicht zu Unrecht ist, aber er singt von Faschisten. Mhm. AfD-Wähler sind auch genug Faschisten bei. Das ist alles soweit erstmal passt zusammen. Aber ich glaube, die Sachen, die er vorschlägt, um mit Faschisten umzugehen, dafür sind wir halt, keine Ahnung, 10 bis 20 Jahre zu spät, wenn es um den Umgang mit der AfD geht. So, der Aufruf, der jetzt hier passiert, ist halt schon ein Aufruf an keine Ahnung, junge Antifas und ich weiß nicht was, sich zu organisieren, und das sind gute Sachen, aber eben auch explizit sich im Rahmen dieser Organisation halt nicht verdeckt zu halten, irgendwie, damit man ein Kreis von Leuten ist, die sich emotional und sonst wie in schweren Zeiten unterstützen können und vielleicht hier und da auch mal eine politische Aktion daraus bringen können, so, sondern es ist ein Aufruf für Outing-Aktionen, so, zumindest im Osten, welcher AfD-Wähler muss Angst davor haben, geoutet zu werden, so irgendwie. Also Outing-Aktion, keine Ahnung, das war so ein, das habe ich vor 10 Jahren an der Uni in Hamburg noch mitbekommen, dass hier und da mal irgendwie so Outing-Plakate irgendwie dann auf dem Campus hingen. Auch eher selten so. Aber das ist halt ein anderer Kreis so irgendwie. Also ich habe schon das Gefühl, so die Sachen, zu denen er aufruft, die sind ein bisschen aus der Zeit gefallen. Und das macht das Ganze für mich so ein bisschen komisch bei dem Lied.
0: Ja, und vor allem sind es ja auch keine Tipps, wo man sagt, oh ja, genau, wow, total geheimes Wissen, so guck nach Kameras, guck jetzt keine Finger. Es ist ja auch eher, das klingt ja auch so eher so ein bisschen wie so Bilder, mit denen er spielt. Aber der...
1: Naja, also ich glaube schon, was ist an der Stelle, ne, guck nach Kameras, trag Handschuhe, okay, das ist so irgendwie, es ist gut zu wiederholen, aber ne, irgendwie, wie war das? Dings und Anna halten ihr Maul oder sowas. Keine Ahnung, als ich das erste Mal so auf Demos rumgelaufen bin, gab es so von der Roten Hilfe so haufenweise Flyer, die halt irgendwie erklärt haben, wie man umgehen muss, wenn man mit der Polizei in Konfrontation steht, gar nicht mal in einem Gewaltsinne sozusagen, weder Polizeigewalt sonst wie, sondern keine Ahnung, man ist auf einer Polizei, man ist eingekesselt worden, gut, einkesseln ist auch Gewalt, aber man ist eingekesselt worden, wird dann irgendwie Personalien werden aufgenommen, man wird vielleicht nochmal vorgeladen und soll dann irgendwelche Fragen beantworten, und dann gibt es halt Flyer, die halt am Ende des Tages nur sagen, erzähl halt der Polizei nichts.
0: Ja, du meinst so. Ja, Anna und Arthur halten's Maul, ne?
1: Genau, Anna und Arthur halten's Maul, das war's. Solche Sachen, die sind schon wichtig, einfach weil junge Leute irgendwie, keine Ahnung, das fängt bei den Leuten mit 14, 15 zum Teil an, dass die anfangen, sich für die Szene zu interessieren und dann auch sehr eifrig, aber ohne eben Wissen irgendwie anfangen. Und es ist halt auch nicht immer möglich, dass irgendwie jemand, der dann so Mitte 30 ist, den jungen Kids irgendwie erklärt, was so Grundhandlungsmaxime sind, die man irgendwie im antifaschistischen Kampf irgendwie bereit haben muss. Deswegen ist es schon gut, wenn ab und zu irgendwie Sachen formuliert werden. Und gerade in einer Zeit, wo eben die Nachwuchsgeneration durch die Art, wie sie im Internet statt im öffentlichen Raum Großteile ihrer Kindheit und Jugend verbracht haben, halt vielleicht nicht unbedingt Anschluss finden, ist es gut irgendwie zu sagen, dass es irgendwie eine Anleitung dafür gibt. Aber ich weiß nicht, wer die politische Situation wie vor 10 Jahren, dann würde ich sagen, super Lied mit ein paar Stellen, wo ich verstehen kann, warum die von bürgerlicher Seite sehr kritisch gesehen werden, so irgendwie, aber ein guter Ansatz. Aber wir haben es halt 10 Jahre später und eine rechtsextreme Partei hat Chance, absolute Mehrheit in Landtagen irgendwie zu holen dieses Jahr und so weiter irgendwie.
0: Also mal ganz kurz zurück, weil du hast ja gesagt, dein Punkt war ja gerade, dass es darum geht, AfDlerInnen zu outen irgendwo, ne? Oder halt so
1: zumindest gibt es
0: kenntlich
1: mir
0: zu machen.
1: Aber dann, da im Kontext der Sendung, in der es eigentlich abgebildet werden soll. Weil er redet von Outing-Aktionen, spricht selber nicht von AfD-Lern, wenn ich den Text gerade richtig im Kopf habe, sondern von Faschisten und Rechtsextremen.
0: Genau, und auch gerade mit der Referenz auf die Angriffe auf Rechtsextreme da in Ungarn und so weiter. Es wird ja nicht auf AfD begrenzt, sondern es geht ja auch gar nicht nur um Outing-Aktionen, es geht ja auch wirklich um konkrete...
1: Es geht um viel anderes auch, klar, aber zum Beispiel Outing-Aktionen ist gerade im Rahmen dieser Anstaltsfolge, die wir hier auch auf dem Bildschirm gerade sehen, die YouTube uns hier gerade empfiehlt, gerade dass dieses Lied in dieser Anstalt gesendet werden sollte und diese Anstalt sich sehr explizit mit der AfD beschäftigt hat, habe ich den Eindruck, dass man zumindest den Rückschluss machen könnte, dass es darum geht, irgendwie AfDler zu outen oder sowas. Und das halte ich für eine wenig sinnvolle Praxis. Eine Praxis, mit der sich Leute eher selber in Gefahr bringen und selbst wenn sie das nicht tun, wenig politisch erreichen, weil die Leute das nicht groß, also an vielen Orten in Deutschland nicht verstecken oder verstecken müssen, dass sie AfD wählen.
0: Ja,
1: so.
0: Also da denke ich jetzt direkt daran, also auf jeden Fall, ich weiß, was du meinst, AfD-Politikerin zu sein, das ist nichts, wo du hinterm Berg halten musst, weil das ist eine Partei, das ist die, die haben jetzt große Chancen, da jetzt noch weiter zu kommen, als sie es eh schon sind und nicht nur größte Oppositionspartei zu sein. So. Aber ich meine, die Frage ist ja, er spricht ja nicht konkret von AfD und die Tatsache, dass die Position von CDU und CSU-Politikerinnen, mittlerweile auch von dem zumindest rechten Rand der SPD-Politikerin, nahe an dem sind, was die AfD als in Zügen wirklich als extremistisch bezeichnbar irgendwie darstellt oder formulieren, da ist es ja schon wieder auch zentral zu zeigen, hey, es ist halt nicht nur in der AfD und nicht nur die sich als solche auch bezeichnen sind da betroffen, sondern es geht ja auch um Leute, die sich selber von Brandmauern sprechen und sich selber eben als antifaschistisch irgendwie noch in der Politik positionieren würden, die aber diese Brandmauer schon längst überschritten haben eigentlich. Also daher frage ich mich, ist das echt aus der Zeit gefallen? Oder? Also das ist nur keine Diskussion jetzt, weil ich eine andere Meinung habe, aber was du eben meintest, da frage ich mich, vielleicht halt doch nicht.
1: Ja.
0: So, die AfD-Politikerin, die verkappten einfach in den anderen Parteien zu.
1: Vielleicht muss man das Lied auch nochmal wirklich ohne den Kontext des der Sendung versuchen zu hören und zu schauen, weil es gibt ja auch noch andere Faschisten. Es gibt ja auch Strukturen, die nicht wie die AfD, wo wir alle wissen, ist rechtsextrem und da sind Faschisten drin, gibt es ja auch Strukturen, die einfach genuin faschistisch sind, so irgendwie, ne? Der dritte Weg oder ich weiß nicht was so. Und in diesen Strukturen, also solche Strukturen kann man schon noch outen und vielleicht ist das auch gar nicht so unangebracht, auch heute noch irgendwie.
0: Ja, und ich denke gerade daran, wie du vorher auf den Kommentar aus der Die Welt berichtet darüber reagiert hast, ne? Wenn man sagt, weißt du, die Weltbrüche, da hat man ja auch schon gleich das Gefühl, da geht es gleich ins Rechte rein und da werden Dinge legitimiert und unterstützt, die vielleicht auch Outing würdig wären, so um nochmal deutlich zu machen, hey, hier haben wir das und zwar in großen Medienblättern und so. Ja, also muss man gar nicht zum dritten Weg gehen, die ja schon ganz klar, da ja, weiß man wobei, ja auch schon, was ihre...
1: Wobei Outing-Aktionen geht, da geht es ja darum, Leute publik zu machen, gerade in ihrem mehr oder weniger privaten Umfeld, wofür diese Leute einstehen, also im Job und keine Ahnung, Freundeskreis und ich weiß nicht was. Da geht es ja um solche Sachen. Da geht es ja nicht darum, irgendwie von einem Autor der Welt irgendwie...
0: Ja, nee, aber den Outing-Brief hast du ja reingebracht. Da geht es ja um diese Passage, glaube ich, eben auch, dass man sie benennen soll.
1: Er singt. Er singt. Früher nannte man das Outing-Aktion.
0: Ah, okay, da habe ich gar nicht... Okay, gut.
1: Den Begriff habe ich nicht reingebracht. Okay, und bei Outing-Aktionen geht es darum, dass man wirklich rechte Leute öffentlich macht. So ein bisschen wie das mit diesem Clowns-Welt-Typen da von Böhmermann gemacht worden ist. Der ja auch... ich glaube, der ist schon vorher aus seiner Band rausgeflogen, aber der war ja auch irgendwie, der war ja ohne Gesicht irgendwie unterwegs, so, der hat einfach irgendwie nur So, und Böhmermann hat dem halt ein Gesicht gegeben und ja. irgendwie öffentlich gemacht, von welcher Person da geredet wird. Und dafür in der Hoffnung, dass solche Sachen dann die Konsequenz haben, dass Leute, die vielleicht irgendwie Bekannte oder sogar Freunde sind, die denen aber nicht klar ist, wofür diese Person politisch irgendwie einsteht, dass die sich von der Person distanzieren, dass vielleicht ein Arbeitgeber was mitbekommt und sagt, okay, mit so eine Person ist schlecht fürs Arbeitsklima oder ich weiß nicht was und wird deswegen rausgeschlossen. Also bei Outing-Aktionen geht es darum, dass größere private Umfeld einer Person darauf aufmerksam zu machen, wofür eine Person steht, damit diese Person ganz klare private Konsequenzen für ihre politische Meinung und ihren politischen Einsatz und ihr politisches Handeln bekommt. So. Mhm. Damit Leute für faschistische Positionen geächtet werden und an den Rand der Gesellschaft gedrängt werden, wo sie hingehören mit dieser Scheiße. So, also ist natürlich auch eine Praxis, die durchaus, wo es auch durchaus irgendwie Grund für Kritik gibt, aber es ist eben eine Praxis, die nur dann Sinn ergibt, wenn du das Gefühl hast, okay, das private Umfeld dieser Person fände das auch nicht so geil, wenn sie, also wären kein Fan davon, wenn sie das mitbekommen. Und das funktioniert halt irgendwie, ich glaube, das funktioniert auf Wähler oder Mitglieder der AfD nicht wirklich so, aber vielleicht in Bezug auf den dritten Weg oder sowas.
0: Ja gut, wir sind an dem Punkt, das Lied wurde nicht gespielt, die Kritik ist irgendwo da. Gespannt kann man sein, wann das ZDF jetzt diese Aufarbeitung, ist ja noch nicht passiert, ne, dass das Lied jetzt
1: meines Wissens nicht. Ich meine, die Anstellfolge ist jetzt irgendwie anscheinend 10 Tage alt oder so.
0: Na, dann kann man vielleicht im nächsten Monat nochmal den Blick drauf werfen, wenn das ZDF dann das Lied doch einmal gespielt hat und vielleicht auch dann ein Gespräch mit Danger Dander stattgefunden hat, der sich ja jetzt auch schon einige Male geäußert hat, ne? Und genau, du machst es schon auf zum Abschluss, passenderweise ein anderes Lied von Danger Dan, das ist alles von der Kunstfreiheit gedeckt. Und ich denke, damit verabschieden wir uns auch, ne? 4 Minuten
1: genau,
0: dauert das.
1: Genau, wir haben jetzt irgendwie quasi noch so 1,5 Minuten einmal zum Totschlagen. Da können wir noch einen Blick reinwerfen. Im September reden wir vom 5. September.
0: Genau.
1: Da sind wir wieder dran.
0: Mal gucken, in welcher Konstellation, aber auf jeden Fall zu dritt hier im Studio.
1: Genau, vielleicht schaffe ich es mal, dieses ganze Pius-Bruderschafts-Katholizismus-Thema ein bisschen aufzuarbeiten. Ich finde Katholizismus in den letzten Monaten super interessant. Also nicht, dass ich irgendwie was damit anfangen kann, aber die Law und so weiter. Also
0: aber
1: das ist
0: so ein bisschen der Grund, warum du auch immer wieder auf die USA referierst, weil das gerade dein Thema ist und der Katholizismus ja auch gerade in den USA gerade auch.
1: Spielt in den USA ja eigentlich eine relativ kleine
0: doch,
1: Rolle.
0: Es wird mehr, ja.
1: Das kann sein.
0: Auch gerade im politischen Spektrum.
1: Der Grund, warum ich immer wieder an die USA denke, ist, weil ich halt einen Großteil dessen, was ich so an politischem Content konsumiere, halt englische YouTube-Videos sind und die sind halt großteils von US-Amerikanern so.
0: Aber interessant, also Katholizismus, also Pius-Brüderschaft wird dann vielleicht Thema sein oder auch allgemein könnte man das dann auch, es gibt auch auf der ARD-Mediathek gerade wieder einen Beitrag zu der Verquickung von diesen extrem religiösen Tendenzen und rechter Politik und der neuen Rechten ist vor allem egal, in den USA natürlich und aber auch immer mehr in Deutschland. Oh Mann, wie heißt sie nochmal? Die Storch, ne? Die das so.
1: Beatrix von Storch?
0: Oder sie ist doch auch
1: das
0: so extrem im Religiösen
1: sein.
0: Drin und läuft mit ihrer Make Jesus Great Again Cappy.
1: Ich habe das Gefühl, von der seit 5 Jahren nichts mehr mitbekommen.
0: Aber ich habe ja eben diese, auf der Mediathek gab es da gerade so einen Beitrag. In dem Thema. Interessant, wäre ich auch dabei, auf jeden Fall darüber
1: zu sprechen.
0: Ein
1: bisschen verschiedene Aspekte von Religion vielleicht mal wieder aufzuarbeiten. Irgendwie sind ja auch interessante Sachen passiert in den letzten Monaten.
0: Ja, und was wir hoffen, dass wir nächsten Monat ganz positiv und auf den heutigen Tag in Hamburg gucken.
1: Ja.
0: Dass der CSD ganz viel Neues gemacht hat und ganz viel Aufruhr, aber nichts passiert ist.
1: Genau.
0: Genau.
1: Gut, wir müssen jetzt Tschüss sagen, weil jetzt überziehen wir schon mit dem Lied einen kleinen
0: Genug
1: Moment.
0: Genug totgeschlagen. Wir wünschen einen wunderbaren Samstag heute.
1: Und genau, geht raus und seid bunt. Tschüss.
0: Ciao.

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Ja, herzlich und willkommen an diesem Samstag des August, dem ersten Samstag in August. Wenn ihr da draußen im Hintergrund ein paar Geräusche hört, wir haben heute den Christopher Street Day und hier ist richtig was los um das Studio herum, aber bei der Hitze mache ich hier das Fenster auf und vielleicht kommen ja auch ein paar nette Klänge hier hoch. Ja, ich bin heute mal alleine, Gottfried Wald im Urlaub und das gibt mir natürlich Narrenfreiheit, was die Musikauswahl und auch die Kommentare anbelangt. Das hat Vor- und Nachteile. Zum einen kann ich einfach durchsetzen, was ich spielen will. Zum anderen findet natürlich das Dialogische und teilweise auch die Kontroverse nicht so statt. Deswegen wird es wahrscheinlich überwiegend Dinge geben, die mir besonders gut gefallen. Ich habe mir als ein Thema der Sendung überlegt, ich möchte mich mit Rhythmen auseinandersetzen. Also im Prinzip überwiegend Musik, die von dem Rhythmus lebt. Und da setze ich jetzt keine großen Genregrenzen. Das, was wir eben gehört haben, war Doug Hammond, ein amerikanischer Jazzmusiker, der 1942 in den USA geboren ist und schon sehr früh eine sehr schöne experimentelle Soloplatte gemacht hat. Ist erschienen auf dem deutschen Label Discophon-Tonträger GmbH in Frankfurt, Main, wenn ich das richtig sehe. Und zwar im Jahre 1979 aufgenommen. Und er hat alle Instrumente selbst eingespielt. Und das, was wir eben gehört haben, war ein Drum-Solo. Und da tariert er so die also rhythmische Figuren aus. Und ich finde das sehr spannend. Ich werde einen kleinen Streifzug ziehen, sozusagen durch vor allem auch Kontemporäre, wie man so sagt, Musiker, die sich vor allem mit Rhythmen beschäftigen. Da geht es dann aber häufig dann auch in Richtung Synthesizer, Sequenzierung oder auch Nicht-Sequenzierung, entweder selbst gespielt oder programmiert. Und es wird so relativ minimalistisch werden, das kann ich schon mal sagen. Zumindest mit von ein paar Ausnahmen abgesehen. Ja, wie gesagt, das war eben Doug Hammond als Einstieg. Ich würde gleich als nächstes zu einem Musiker gehen, den ich jetzt vor kurzem erst entdeckt habe. Der hat in Den Haag auch gespielt auf dem Rewire Festival. Der nennt sich, das ist einer seiner Pseudonyme sozusagen, Speaker Music. Und ich spiele erstmal ein Stück und dann erzähle ich ein bisschen was über den.

Ich fürchte, ihr hört gerade gar nichts. Da muss ich noch ein technisches Problem lösen. Deswegen gehe ich einfach jetzt nochmal rüber zu Doug Hammond.

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Ja, soweit. Jetzt hat es irgendwie ein bisschen hingehauen. Also ich habe nochmal ein Stück von dem Album Doug Hammond gespielt. Das ist ein Soloalbum, heißt dann programmatisch auch Alone. Und da habe ich zunächst am Anfang das Stück Too Cozy and Max gespielt und das danach gehörte war dann To My Family. Da hat er dann auch schon gesungen. Ja, warum reicht die so aneinander? Ich habe jetzt einfach mal so für mich entschieden, dass das zwei Musiker sind, die, sag ich mal, altersmäßig weit auseinander liegen. Also Doug Hammond, geboren 1942 in Tampa, Florida, und das jetzt zuletzt gespielte Stück war dann von DeForest Brown. Jetzt kann ich es mal auflösen. DeForest Brown Jr., der mehrere Künstlernamen hat. Einer davon ist Speaker Music. Und als solcher hat er eigentlich so einen Albumzyklus seit ein paar Jahren veröffentlicht, dass er nach eigener Aussage dieses Jahr mit dem letzten Album quasi Black Cybernetic Analysis, nennt er das, zu einem Abschluss bringen möchte, um sich anderen Projekten zu widmen. Und Doug Hammond ist eben 42 in Florida geboren. Als schwarzer Musiker kann man sich ungefähr vorstellen, wie seine Kindheit und auch Jugend ablief. Er hat dann an der Highschool bereits angefangen, Posaunenunterricht zu nehmen, und ist dann aber auch auf eine spezielle Performance Arts Highschool gegangen. Und war dann bereits ab 1962 als Schlagzeuger tätig, also quasi in der Blüte zum einen des Modern Jazz, aber auch die Blüte der, da ging es dann so los mit der Bürgerrechtsbewegung. Er hat dann auch mit vielen bekannten Größen wie Kenny Dorham, Charles Mingus, auf dem Album Mingus Moves von 1973 ist er dabei. Sonny Rollins war mit einer seiner Kollaborateure und Nina Simone. Also im Grunde einer, der so die erste Generation der Bürgerrechtsbewegung ganz als selbst erlebt hat. Wenn ich das richtig sehe, zumindest gibt es noch keinen Eintrag, lebt er auch, und er lebt in Linz in Österreich, ist dort seit 1989 Professor an der Jazzabteilung der dortigen Anton Bruckner Privatuniversität gewesen. Und er hat aber auch neben Schlagzeug und Perkussion Gedichte geschrieben und so weiter. Und jetzt komme ich daraufhin dann zu DeForest Brown Jr. Der hat einen anderen Ansatz, der ist viel jünger, der ist natürlich eine ganz andere Generation. Der ist 1990 geboren, aber auch in Tampa interessanterweise, also am gleichen Ort. Das ist mir gerade jetzt erst aufgefallen. Und er wuchs dann aber in Birmingham, Alabama auf. Für die, die sich ein bisschen mit der Bürgerrechtsbewegung befasst haben, Birmingham ist ein ganz wichtiger Ort gewesen. Dort haben viele Pogrome des Ku Klux Klan stattgefunden. Das war so ein Zentrum auch der Bürgerrechts, des Kampfes Befreiung von der Diskriminierung. Und wie wir wissen, ist der Kampf ja noch nicht zu Ende. Und DeForest Brown sieht sich dann entsprechend auch als eine zentrale Figur seiner selbst ins Leben gerufenen Kampagne Make Techno Black Again. Also er bezieht sich auf eine andere, also auf die Musik seiner Generation, nämlich auf Techno, und verweist, teilweise hat er auch tiefe Recherchen angestellt darüber, was so die Ursprünge vom Industrial Techno Sound waren, und versucht die Geschichte des Techno fernab von dem eurozentristischen Weltbild mit, also zumindest nicht neu zu erzählen, aber ich würde sagen, zumindest deutlich zu ergänzen. Sein Kernthema ist die Verbindung zwischen der Geschichte industrialisierter Zwangsarbeit von schwarzen AmerikanerInnen. Nicht nur Zwangsarbeit, aber auch eben ja sozusagen Arbeit, Lohnarbeit und schwarze Innovation in der elektronischen Musik, von der Sklaverei über die Great Migration bis zur Techno-Szene. Und dazu schreibt er viel, hat mehrere Bücher geschrieben, Artikel, er ist ursprünglich auch Journalist gewesen, bis er dann später selber angefangen hat, Musik zu produzieren. Und ich spiele jetzt einfach nochmal was, dass man so ein bisschen eine Idee kriegt, was der so macht. Das nächste ist jetzt eins seiner etwas älteren Alben. Da spiele ich das Stück
Innocent Truth. The Inconvenient Truth, Entschuldigung.

Ja, das war also das Stück The Unconvenient Truth von DeForest Brown, aka Speaker Music. In seinem jetzt gerade 2026 erschienenen Album kündigt er an, dass dieser Zyklus von Platten, in denen er sich sozusagen mit dem Thema, wie soll ich das sagen, also sein Hauptthema ist eigentlich Rhythmusanalyse in Anlehnung an Henri Lefebvre. Und zwar betrachtet er Rhythmus als Träger kollektiver generationsübergreifender Erfahrungen. Das finde ich einen interessanten Ansatz, weil wir uns ja häufig vor allem so, wenn wir uns Bezüge zu älteren Musiken angucken, eher auf Akkorde zum Beispiel beziehen, wie Blues, also da geht es eher um Skalen. Und das ist ja auch immer wieder eine Referenz sozusagen an die Ursachen oder die Ursprünge des Blues und der Blues letztendlich auch als Vorläufer des Jazz. Aber die Rhythmen werden häufig gar nicht so genau in Betracht gezogen und das finde ich einen interessanten Ansatz, weil wir beim Techno ja ganz viel mit Rhythmus zu tun haben und eigentlich weniger mit Skalen und Akkorden. Und ich finde, das ist noch ein bisschen ein unterbelichtetes Feld. Er findet dann auch eine Symbiose seiner Thesen zu Science-Fiction, dystopischen Welten. Das wird in seinen anderen Veröffentlichungen auch nochmal klarer. Und er nennt dann tatsächlich das letzte Stück seines Albums Dahlgren. Da geht es, das ist sozusagen ein Protagonist in einem Science-Fiction-Roman. Das Ganze spielt in einer dystopischen, postapokalyptischen Gesellschaft. Das sind Menschen, die im Grunde gar nicht mehr wissen, warum sie postapokalyptisch leben. Also es muss irgendeine Katastrophe gegeben haben, an die sich keiner erinnert. Und damit zieht er auch ein bisschen Parallelen dahin, in welcher Zeit wir gerade leben, dass sozusagen die im Moment wir gerade in einer Zeit leben, in der Wissen und auch Geschichte letztendlich ja zunehmend auch von großen Tech-Firmen beeinflusst werden, sodass er so ein bisschen die Dystopie an die Wand malt, dass wir irgendwann in einer geschichtlichen Amnesie leben könnten und gar nicht mehr richtig wissen, wo wir eigentlich dahin gekommen sind, wo wir gerade sind. Und das finde ich auch einen interessanten Ansatz wiederum. Das kann man da jetzt alles natürlich hineininterpretieren. Ich glaube, es ist immer interessant, so bei konzeptuellen Alben auch zu gucken, wie viel eigentlich von der Message sich in die Musik transportiert. Und dann habe ich bewusst nochmal das Stück Dahlgren.

Das war nochmal Speaker Music, diesmal vom Album von 2020, von dem Album Black Nationalist Sonic Weaponry. Das soeben gehörte Stück wird dann auch wieder recht explizit, was die Sinngebung anbelangt. Jetzt nochmal tief durchatmen. Das Stück heißt Black Secret Technology is a traumatically manufactured and exported good necessitated by 300 years of unaccounted for white supremacist savagery in the founding of the United States. Also, frei übersetzt würde ich sagen, dass es eine geheime schwarze Technologie gibt, die durch Trauma produziert und importiert war aus Afrika über den Sklavenhandel und ein für die Gründung der Vereinigten Staaten vor 300 Jahren wertvoller Beitrag, der bis heute von der weißen Supremacist Sichtweise komplett ausgeblendet wird. Ja, und dafür steht Speaker Music. Ihr hört weiterhin Jazz oder nie? Heute mal nie. Nie Jazz. Wir definieren ja unsere Sendung immer als ein ganz offenes Feld. Wir beschäftigen uns mit aller Art von Musik. Wir haben irgendwann mal mit Jazz angefangen und wir werden auch immer wieder Jazz spielen. Aber wir sind auf jeden Fall nicht dafür zu haben, enge Genregrenzen zu ziehen und zu definieren, was Jazz ist und was nicht. Auch das wäre ja nochmal eine Sendung wert, das nochmal auseinanderzunehmen. Ich beschäftige mich heute mit Rhythmik, mit Überlieferungen von Rhythmen aus verschiedenen Epochen der Menschheitsgeschichte in die Moderne. Und das präsentiere ich nur. Es gibt viele Musiker, die sich genau damit beschäftigen. Und wir gehen jetzt mal von den USA nach Japan. Ein kleiner Schwenk. Dort gibt es das japanische Ensemble, sage ich mal, um den Komponisten und Multiinstrumentalisten Koshiro Hino, auch bekannt als YPY. Die haben sich 2013 in Osaka gegründet. Und die treten im Moment, oder ich habe sie mal gesehen, als Fünferbesetzung mit Gitarre, Bass, zwei Schlagzeugen und Blasinstrumenten, also vor allem mit Saxophon auf. Mehrere Mitglieder doppeln die Perkussion. Und es gibt Menschen, die geschrieben haben über Goat, kennzeichnend sind komplexe Polymetren und Polyrhythmen bei gleichzeitig reduzierter, fast asketischer Klangpalette. Das Fachmagazin Boomcat bezeichnete die Band als eine der straffsten derzeit aktiven Bands wegen ihrer extrem eingespielten virtuosen Live-Performances. Kann ich so unterschreiben. Ich habe sie zweimal gesehen und war von den Socken. Und die beschäftigen sich, ich würde sagen, rhythmisch mit einer eigenständigen japanischen Tradition experimenteller, rhythmusbasierter Musik. Aber auch mit westlicher Minimal Music, die so auf Steve Reich verweist, und indonesische Gamelan-Einflüsse sowie auch karibisch-jazzige Elemente. Und das Ganze wird dann zu einem sehr hochpräzisen Bandsound amalgiert und das hört sich dann so an. Ich spiele jetzt mal aus ihrem Erstlingswerk von 2013 das Stück New Games von dem gleichnamigen Album.

Das war Goat. Goat Japan, nur um vorzubeugen, dass man sich nicht die falsche Platte bestellt. Wenn ihr Goat sucht, dann immer in Klammern JP für Japan dahinter setzen. Es gibt nämlich auch eine schwedische Band und die wollt ihr vielleicht gar nicht kaufen. Das war jetzt, da verbürge ich mich für, das habe ich live gesehen, da war kein Sequencer, kein Drumcomputer dabei, das war alles live gespielt auf der Bühne, also das können die auf der Bühne. Ich war nicht dabei, als sie die Platte aufgenommen haben, aber ich gehe mal davon aus, dass das auch alles tatsächlich handwerklich gespielt war. Es ist schon phänomenal, also die, mit welcher Präzision die Musik machen, das fand ich wirklich umwerfend. Der Koshiro Hino, der so ein bisschen der Mastermind dieser Formation ist, kann aber auch anders. Er hat auch dann auf dem Festival, wo ich war und Goat gesehen habe, hat er dann am Abend dann auch einmal mit einem Drumcomputer so ein Techno-Set gemacht, was auch großartig war. Und er hat auch Kollaborationen gemacht. Im letzten Jahr hat er ein Album aufgenommen mit der in Italien geborenen Schlagzeugerin Valentina Margaletti, die inzwischen schon lange in London lebt und dort ein wichtiger Teil der experimentellen und Underground-Szene ist. Sie ist aktiv in vielen Projekten gleichzeitig, unter anderem Moin, Holy Tong, Vanishing Twin, Tomaga und The Oscillation. Und sie hat zusammen mit Koshiro Hino, diesmal unter dem Namen YPY, auch ein ganz tolles Album aufgenommen. Ich habe sie auch mal live gesehen, zusammen, war auch großartig. Das Stück heißt One Hour Visa von dem Album Kansai Bruises.

Ja, die Schlagzeugerin Valentina Margaletti sagt selber über ihren Stil oder über ihr Spiel, ihr Spiel sei eine bewusste Abkehr vom militärischen, disziplinierten, patriarchalen zugunsten von Instabilität, Weichheit und Asymmetrie. Schlagzeugspiel also als eine Art Autobiografie und nicht als reine Begleitung. Sie hat auch ein Soloprojekt gemacht mit dem Titel A Queer Anthology of Drums, eine Collage aus Atem, Field Recordings und perkussivem Klangmaterial als Erkundung queerer Körperlichkeit. Sie ist außerdem Mitbegründerin des feministischen Labels und Verlags Permanent Draft mit der Autorin Fanny Ciarello. Ja, und weil es so schön ist, spiele ich noch ein zweites Stück von dem Album Kansai Bruises, und zwar das Titelstück.

Ja, soweit also Valentina Margaletti und YPY aka Koshiro Hino von ihrem gemeinsamen Album Kansai Bruises. Da ja das Thema der Sendung tatsächlich Rhythmus Beat ist, habe ich jetzt noch was rausgesucht, was, sag ich mal, von einer ganz anderen Seite kommt. Und zwar gibt es einen Musiker namens Andrea Teggi. Der ist, muss ich mal ganz kurz meine Notizen rausholen, das sagt der Name eigentlich ja schon, genau, ist in Italien tatsächlich geboren, lebt aber in Berlin, ist, ja, nennt sich Sound Artist, Komponist und Live Performer. Auch den durfte ich mal sehen auf der Bühne. Und hat in Amsterdam studiert, am Konservatorium zunächst Klavier und hat einen Bachelor gemacht, dann später elektronisches Musikprogrammieren und hatte dann, ja, ist dann quasi so ein bisschen in die techno-experimentelle Ambience-Szene eingetaucht, ist aber bis heute eher so konzeptuell und forschungsgetrieben. Er sagt, es geht ihm um die physische, taktile Qualität von Klang, die Grenze zwischen akustischen und elektronischen Quellen sowie die hypnotische Kraft von Wiederholung. Ich habe eine Live-Performance gesehen, da hat das MERS-Festival aus Amsterdam, aus einem Studio, einen modularen Synthesizer hingestellt, der ungefähr, ja, wahrscheinlich diesen Raum, der ungefähr 20 Quadratmeter hat, komplett füllen würde. Also mehrere Synthesizer und die mussten dann, glaube ich, 8 Stunden vorher angemacht werden, damit die auf Betriebstemperatur gekommen sind, und hat die dann live gespielt. Das war eine unglaublich tolle Performance mit sehr interessanten Sequenzen und vor allem mit einem fast fantastischen Sound, den, wie ich glaube, da können wir jetzt natürlich, habe ich jetzt niemanden neben mir, der dem widersprechen kann, der einer digitalen Soundquelle meines Erachtens nicht gleichkommt. Und ich glaube, der Aufwand hat sich auch gelohnt. Das ist heute immer noch in meinem Ohr. Und ich habe von Andrea Teggi ein Album rausgesucht, von dem ich nicht weiß, wie es heißt und auch nicht, wie die Stücke heißen, weil es komplett schwarz ist. Das kann ich ja nochmal recherchieren. Bin mir nicht ganz sicher, ob das, ich sehe es ja auch nicht auf meiner Liste. Ja, einfach mal reinhören.

Ja, Andrea Teddy. Mit etwas rhythmischem, mit unbekannten Namen, weil ich hier ein Album habe, was komplett in Schwarz gehalten ist. Dann ist hinten so ein Code drauf, den kann man aber gar nicht einlesen. Das ist so ein Barcode, den man aus dem Supermarkt kennt. Keine Ahnung. Vielleicht weiß es ja jemand, kann er mir eine Mail schreiben. Ihr hört weiterhin das FSK Freie Senderkombinat mit der August-Ausgabe zum Christopher Street Day hier in Hamburg heute. Über Beats, Rhythmus. Ich bin bisher dafür, dass das Thema ja Rhythmus ist, relativ wenig ohne Schlagzeuger ausgekommen. Also das Andrea Teddy war eben wieder etwas Elektronisches, teilweise analog, teilweise auch durchaus digital oder zumindest synthetisch. Und ich habe jetzt mal was von Christian Lillinger rausgesucht. Christian Lillinger gilt seit ein paar Jahren so als das Wunderkind am Schlagzeug, 1984 in Lübben-Brandenburg geboren, lebt in Berlin und gilt als eine der prägendsten Figuren der deutschen zeitgenössischen improvisierten Musik und ist bekannt für seine extrem komplexen und dichten rhythmischen Architekturen. Mitspieler haben behauptet, dass er 25 Beats gleichzeitig spielen kann. Ich habe ihn mal live gesehen mit seinem aktuellen Projekt Umbra Penumbra mit dem österreichischen Pianisten Elias Stemeseder. Ich habe nicht mitgezählt, 25 halte ich für übertrieben, aber es sind eine Menge. Und das ist auch durchaus etwas, was live richtig gut kommt. Und er hat im Jahr 2019 ein Album rausgebracht, das nennt sich The Minel Session. Da gibt es teilweise auch Mitmusiker, da ist aber auch relativ viel Solo. Das sind immer sehr kurze Stücke. Ich spiele mal so die ersten drei Stücke von diesem Album hintereinander weg. Und dann kriegt ihr einen Eindruck, wer Christian Lillinger ist und was der so macht.

Ja, das war also Christian Lillinger. Das waren drei Stücke. Zwei davon, würde ich sagen, waren Solo. Beim letzten kann ich mir vorstellen, dass da jemand auch seine Finger mit im Spiel hatte, dass es nicht nur zwei Hände waren. Elias Stemiseder ist ein österreichischer Pianist, der zurzeit ein Duo mit Christian Lillinger bildet. Und die bringen so nach und nach sehr spannende Alben raus, sind auch immer mal wieder live zu sehen. Ich habe jetzt mal von ihrem Album Sulfur Recurs das Stück, oder umgekehrt, ich glaube vom Album Penumbra das Stück Sulfur Recurs rausgesucht.

Tristan Lillinger und Elias Stemis Erda Penumbra. Da könnten wir noch viel mehr von spielen, aber die Zeit haben wir nicht. Es ist jetzt auch schon ein bisschen fortgeschritten in dieser Sendung und ihr hört weiterhin das Freie Senderkombinat mit der Sendung Jazz oder Nie. Heute beschäftige ich mich ausschließlich mit Rhythmik, mit Polyrhythmen, mit zeitüberschreitenden Bezügen moderner Musiker zu ihren Vorgängern, zu ihren menschlichen Vorgängern. Und einer, der das schon sehr früh gemacht hat in modernen Jazz, ist der Schlagzeuger Art Blakely, über den wir ja vor kurzem schon mal eine komplette Sendung gemacht haben. Und der hat im Jahr 1962 mal ein Seitenprojekt gemacht, nicht mit den Jazz Messengers, sondern er hat sich afrikanische Musiker gesucht, mit denen er zusammen das Album The African Beat eingespielt hat. Art Blakely hat selber mal ein paar Monate in Afrika gelebt. Ich meine im Senegal, ich erinnere das nicht so richtig. Es gibt auch so relativ unklare Aussagen von ihm und auch von anderen, was er da jetzt genau gemacht hat. Aber er hat sich auf jeden Fall mit afrikanischen Rhythmen beschäftigt und er hat im Jahr 1962 dieses Album rausgenommen. Ist bei Blue Note erschienen und ich spiele jetzt das Stück Ayiko Ayiko, das heißt Welcome, Welcome, my darling.

Ja, das war also Art Blakely, Yiko Ayiko auf dem Album The African Beat. Die Sendung hätte sich nicht richtig angefühlt, ohne Art Blakely auch mal zu spielen, wenn wir schon von Rhythmus sprechen. Das lasse ich jetzt mal so weiter unkommentiert und kommen jetzt wieder zu einem anderen Absatz von Rhythmik. Es geht also nicht nur um die rhythmische Sequenz, es geht, finde ich, auch immer um Sound. Und darum geht es vor allem dem Duo Mudmouse aus San Francisco. Die gibt es seit ungefähr 1995, bestehend aus den Musikern MC Schmidt und Drew Daniel, die seit vielen Jahren großartige Alben herausbringen. Ich lese jetzt einfach mal den Wikipedia-Eintrag zu ihrem Stil vor, weil der bringt es auf den Punkt. Viele ihrer Stücke lassen sich in der Nähe der Musik konkret ansiedeln. Mudmouse nutzen neben konventionellen Instrumenten wie Keyboards und Gitarren auch verschiedene Geräusche, Samples und Field Recordings. Zum Einsatz kommen chirurgische Operationsinstrumente, das Umblättern von Bibelseiten, elektrische Gitarren für $5, Kontaktmikrofone an menschlichem Haar, Heliumtanks, Totenschädel, Spielkarten, Celli, Violinen, Insekten, Ukulelen, auf eine Trommel fallende Tabletten, bellende Hunde, vorlesende Menschen, unter den Füßen knirschendes Salz oder in der Sonne tauendes Eis. Und sie haben das Album Ultimate Care rausgebracht. Und ich finde, das zeigt auch, dass sie durchaus eine Prise Humor haben bei dem, was sie machen. Und das Album ist komplett mit Samplen von einer Waschmaschine aufgenommen. Wir hören das erste Stück, Ultimate Care, Excerpt 1.

Ja, bevor jetzt der nächste Waschgang einsetzt, fähre ich hier mal raus. Das war Ultimate Care 2, Excerpt 1 und Excerpt 2 von Matmos. Matmos, wie gesagt, arbeitet hier ausschließlich mit Samples, die von einer Waschmaschine aufgenommen worden sind. Und das aktuellste Album ist vom letzten Jahr, 2025, trägt den Titel Metallic Live Review, was eigentlich auch schon vieles über das Konzept dieses Albums sagt. Hier sind ausschließlich metallische Sounds gesampelt. Und das wiederum auch sehr kunstvoll und wunderbar. Und ich finde es auch toll, dass die auf ihren Alben dann auch genau Nachweis liefern, was hier verwendet wurde. Also das jetzt zu hörende Stück The Rust Belt, da spielt Thor Harris Bowed Ride Cymbal und Steel Tong Drum. Obi Feldi spielt eine Aluminiumfolie. Draw Daniel spielt Pots and Pans, Railings, Sampling, Sequencing. Okay, der macht auch noch ein bisschen Technik. Dann haben wir MC Schmidt. Der spielt eine Steel Bar, Metal Slide Whistle, Aluminium Cans, Pots, Pans, Brushed Schaefer Pan, was immer das ist, Samplings, Sequencing, Mixing. Das Ganze ist dann teilweise noch mit Field Recordings einer Eisenbahn in der Schweiz aufgenommen, prozessiert durch ein Roland Space Echo und das Ganze dann in Rotterdam, Niederlanden gemacht. Ja, wir hören uns das mal an, das Stück The Rust Belt.

Matmos mit einem Stück, was ausschließlich mit metallischen Gegenständen hergestellt worden ist. Wir sind jetzt gar nicht so weit entfernt von einem anderen Musiker, finde ich. Wir bleiben in den USA, und zwar ist das Aaron Dilloway, einer der Mitbegründer der Noise Band Wolf Eyes, die sich Ende der 90er Jahre um ihn und Nate Young herum, später stieß noch John Olsen dazu. Wolf Eyes gibt es immer noch, aber Dilloway ist schon 2005 ausgestiegen, nach eigener Angabe, weil er keine Lust mehr auf Dauertouren hatte. Und außerdem ist spannender fand, mit seiner damaligen Frau einen Forschungsaufenthalt in Nepal wahrzunehmen. Heute lebt er auf dem Land in Oberlin, Ohio, wo er das Label und den Plattenladen Hanson Records betreibt. Das bereits seit 1994. Wer ist Aaron Dilloway? Er ist vor allem dafür bekannt, dass er, und das ist sein Markenzeichen, ein 8-Spur-Bandschleifen-Gerät hat, mit dem er alle möglichen Sounds aufnimmt und manipuliert. Er arbeitet mit Tape-Delays und vor allem auch mit der eigenen Stimme, die er mit Kontaktmikrofonen aufnimmt, die er oft in den Mund platziert. Und so hat er dann eine verzerrte, so ein bisschen ogerhafte Stimme. Und die Auftritte, ich durfte einen sehen, jetzt kürzlich in Den Haag, haben so spielerisch-absurdistische Elemente. Es ist extrem laut. Und das fand ich, das hätte ich nie gedacht, großartig. Und er hat aber auch viele Kollaborationen gemacht, unter anderem mit einer von mir sehr geschätzten Musikerin Lucrecia Dalt, die Kolumbianerin, die zurzeit in Berlin und USA lebt und auch kürzlich auf Tour mit ihrem neuen Album war. Und 2021 hat sie bei dem eigenen Label von Aaron Dilloway gemeinsam mit ihm das Album Lucy and Aaron aufgenommen. Und davon hören wir jetzt das erste Stück. Das nennt sich Tender Cuts.

Ja, das war also Aaron Dilloway und Lucrezia Dalt von dem Album Lucy and Aaron. Ja, hier finde ich, werden so rhythmische Figuren eigentlich sehr über langgezogene Samples generiert. Da ist jetzt nicht wirklich so ein richtig zugrunde liegender Beat, aber eben eine Rhythmik. Und das finde ich, ist auch eine Art, wie man sich einem Beat nähern kann. Und ich würde jetzt, da wir uns auch schon so ein bisschen dem Ende dieser Sendung neigen, gerne noch Alvin Curran spielen. Alvin Curran ist ja so eine Legende aus den 70er Jahren, der so beeinflusst von Leuten wie Terry Riley und Lamonte Young in Italien damals in Rom ein Kollektiv gegründet hat, was damals schon mit elektronischer Musik viel gemacht hat, mit Samplen, mit Tape-Recordern. Und er hat vor gar nicht so langer Zeit, 2022, ein Album rausgebracht, wo er mit einem Drumcomputer und MIDI-Controller und so weiter rumspielt. Und da, finde ich, sind tolle Sachen bei rausgekommen. Und da hören wir uns jetzt mal das Stück Bay Area 2 an.

Ja, das war also Alvin Koran, der offensichtlich einen ganzen Haufen Hip-Hop-Platten aus den 90ern, 80ern zusammengeschmissen hat, in einen Mixer einmal drauf gedrückt hat und sie wieder neu zusammengesetzt hat. Sehr interessant, finde ich. Und zeigt auch eine gewisse humorvolle Seite. Diese Sendung neigt sich nun unwiederbringlich ihrem Ende. Ihr hört das freie Senderkombinat. Bleibt dran, es geht gleich weiter. Es geht vor allem darum, dass wir Kräfte sammeln müssen, weil uns Dinge bevorstehen in diesem Lande politischer Art, die noch sehr viel Kraft erfordern werden. Aber wir dürfen auch nicht vergessen, dass Kräfte sammeln auch heißt, ruhig mal ein bisschen zu feiern. Macht das. Da draußen findet gerade eine große Party zum Christopher Street Day statt. Und ich verabschiede mich jetzt mit ganz entspannten Dub-Klängen von einem Engländer namens The Bug, auch genannt, aber mit bürgerlichem Namen Kevin Richard Martin, geboren in Wales, aufgewachsen in Weymouth, Südengland, und der dann aber in den Ende der 80er Jahre nach London gezogen ist und nun seit einigen Jahren in Berlin lebt und ist seit über drei Jahrzehnten aktiv unter verschiedenen Aliasen, unter anderem Techno Animal, King Midas Sound. Und was wir hier zu hören kriegen, ist Dub, Dancehall, Industrial, Jazzcore, Hip-Hop und Dubstep. Ich habe jetzt mal was rausgesucht, was so richtig schön dubbig ist und euch in einen warmen, noch warmen Abend dieses 1. August hinübergeleitet. Macht es gut, passt auf euch auf.

0: Ja, herzlich willkommen zum neuen Podcast der Fach- und Netzwerkstelle Lichtblicke. Wir reden heute über Stolpersteine und Fußball-Fankultur, wie das miteinander hier in Lichtenberg zu tun hat. Bei mir ist nämlich Basti von der aktiven Fanszene hier vom Verein Lichtenberg 47 und die haben vor anderthalb Jahren, Oktober 24, Stolpersteine besorgt, und zwar für den Namensgeber ihres Stadions, Hans Zoschke, und für seine Frau, Elfriede Zoschke. Und diese Stolpersteine sind jetzt da, aber noch nicht verlegt. Deswegen, Basti, ich freue mich, dass du da bist. Hallo.
1: Ja, auch von mir hallo. Schön, dass ich hier sein kann und ein bisschen über unser Gedenk- und Erinnerungsprojekt erzählen kann.
0: Genau. Du kannst ja mal kurz vorstellen, so aktive Fanszene, jetzt werden viele zuhören, die nicht zum Fußball gehen, vielleicht auch gar nicht so viel mit aktiven Fanszenen zu tun haben, kennen, also dem braucht man das nicht erklären.

0: die Stimmung so ein bisschen zu organisieren. Das ist das, was wir unter aktiv dann verstehen, dass wir halt dastehen, wir haben unsere Trommel, wir haben unsere Sprechchöre, wir haben unsere Fahnen, um einfach da so ein bisschen dauerhaft Stimmung reinzubringen. Aber es ist uns dann auch ein bisschen zu wenig, nur bei den Spielen da zu sein, sondern uns geht es auch darum, uns in den Verein einzubringen und vielleicht auch darüber hinaus in den Kiez zu wirken. Und so ist dann irgendwann auch dieses Stolperstein-Projekt entstanden, weil das ist ja nichts, was jetzt im Stadion nur verbleiben wird, sondern was direkt in die Stadt rauswirkt.
1: Ich habe im Vorfeld mal so recherchiert, so was so andere Fanszenen so in Richtung Stolperstein-Kultur machen. Und es gibt viel, so in Dortmund, Bremen, ja, in Frankfurt und überall gibt es so mal Aktionen, dass man Stolpersteine putzt. Und in Nürnberg habe ich gesehen, die haben auch letztes Jahr Stolpersteine selber für ihre ehemaligen jüdischen Mitglieder besorgt. Aber im Großen und Ganzen ist das gar nicht so häufig, ist mir so aufgefallen. Und da habe ich mir die Frage gestellt, wie seid ihr eigentlich auf die Idee gekommen, für Hans und Elfriede Zorschke da so ein, zwei Stolpersteine zu machen und auch euch darum zu kümmern, dass sie auch verlegt werden?
0: Ja, vielleicht mal zu anderen Fans sehen, also was bundesweit an Erinnerungs- und Gedenkkultur in unterschiedlichsten Kreisen läuft, ist wirklich beeindruckend und da sind wir nur ein ganz, ganz, ganz kleines Beispiel von. Und ja, du hast Sachen angesprochen oder auch das Rechercheprojekt von den Babelsberg-Fans zur Geschichte während des NS fand ich auch großartig und so versuchen wir halt auch dort, wo wir aktiv sind, im Kiez so ein bisschen reinzuwirken, weil das ist das, wo wir dann auch was machen können. Und die Idee mit den Stolpersteinen, ja, es ist, irgendwie muss ich da auch genau wieder anfangen, als wir uns gefunden haben und gesagt haben, wir wollen aktiveren Support machen. Und irgendwie war uns immer klar, Hans Zoschke wird da eine Rolle spielen. Das ist bei 47 schon so, der ist immer präsent, der Name, einfach weil unser wunderschönes Stadion so heißt. Und mal ins Zoschke gehen ist über Lichtenberg und Berlin hinaus in der Fußballszene irgendwie ein Begriff, einfach weil so viele Leute dieses Amateurstadion so wunderbar finden. Das heißt, der Name ist eigentlich immer da und über das Stadion ist dann der Name Hans Zoschke halt auch immer schon Identifikationspunkt und die Leute wissen und auch wir wussten so vage, ja, war ein antifaschistischer Widerstandskämpfer. Aber was dann darüber hinaus ist, da wird es meistens schon ein bisschen dünner und wir haben gedacht, okay, aber antifaschistischer Widerstandskämpfer ist für uns schon mal eine gute Identifikationsfigur, an die man sich gut anlehnen kann. Und da haben wir dann eigentlich angefangen, so ein bisschen Gedenkarbeit zu machen. Das ging dann los, dass wir wieder eingeführt haben, dass zum Todestag Sachen gemacht werden. Und je mehr wir uns dann der Person Hans Zoschke auch genähert haben, indem wir dann mal mehr als nur, weiß ich, Wikipedia oder sowas gelesen haben, haben wir mitgekriegt, okay, da steckt wirklich eine ganze Menge hinter. Also was er dann konkret gemacht hat, dass er halt nicht nur im illegalisierten Widerstand aktiv war, sondern auch ganz wichtig für den ArbeiterInnensport in Lichtenberg war und dann auch die Rolle seiner Frau, weil dann, das heißt Hans-Zoschke-Stadion oder Hans-Zoschke-Straße, Gedenkstein für Hans Zoschke, da ist immer nur er. Und wir haben gesehen, dass seine Frau Elfriede Zoschke auch einen, wenn nicht sogar ähnlich großen Impact hatte. Also ich würde sagen, die beiden waren halt zusammen politisch aktiv. Sie hat ihn unterstützt, sie hat den Rücken freigehalten. Wenn er mal arbeitslos war, hat sie das Geld mit nach Hause gebracht, sie hat abends dann gekocht. Dann nach der Geburt der Tochter hat sie sich auch um die Tochter gekümmert, sodass er halt auch Zeit hatte für Treffen. Die Treffen von antifaschistischen Widerstandskämpfern haben dann teilweise auch in der gemeinsamen Wohnung stattgefunden. Auch das hat dann Elfriede Zoschke unterstützt. Sie war auch Arbeitersportlerin, sie hat mitgeholfen, Illegalisierte, also gerade Alfred Kowalke, in der Wohnung zu verstecken. Und nach der Verhaftung ihres Mannes hat sie, ich sag mal, die Schnauze gehalten. So. Und sie hat ihn immer unterstützt. Und deswegen würde ich sagen, dass seine Widerstandstätigkeit ohne sie gar nicht möglich gewesen wäre. Das ist uns dann irgendwann klar geworden. Und dann dachten wir, gut, dann brauchen wir auch ein Gedenkprojekt, was beide ehren kann. Und

0: sind wir dann mit Dagmar Pötsch hier von der Stolpersteinstelle Lichtenberg zusammen auf die Idee gekommen, dass doch Stolpersteine eigentlich eine ganz gute Idee wären. Denn wir waren auch vorher schon mit Dagmar in Kontakt und da war dann der Vibe eher so, na, nur für Hans Zoschke könnte ein bisschen schwierig werden, weil er halt an so vielen Stellen schon geehrt wird. Und das wäre dann ein bisschen viel. Aber zusammen mit seiner Frau wäre das ein sehr, sehr gutes Projekt, auch um nochmal dann auf die Rolle von LebenspartnerInnen im antifaschistischen Widerstand aufmerksam zu machen.
1: Kleine Nebenbemerkung, es gibt ja noch kein Stadion in Deutschland, das irgendwie nach einer Frau benannt ist. Vielleicht wäre das ja mal als zweiter Schritt Hans und Elfriede Zoschke Stadion der Gedanke. Entschuldige, das war ein bisschen scherzhaft gerade gemeint.
0: Oh, du rennst da offene Türen ein. Also in Lichtenberg werden ja gerade auch Stadien oder Sportfelder umbenannt. Das ist ja... scheint ja durchaus möglich zu sein und ich hätte definitiv nichts dagegen, den Sponsoring-Teil von unserem Stadionnamen wegzukriegen und wer weiß, vielleicht würden sich ja auch Mehrheiten finden, da Elfriede Zoschke noch mit reinzunehmen, aber das ist weite, weite Zukunftsmusik, würde ich sagen.
1: Du hast schon gerade gesagt, Zoschke-Stadion in Berlin, Name, das muss ich bestätigen, ich gehe auch regelmäßig zum Fußball, das Zoschke, der von denen, die da vielleicht noch nie waren, sehr empfehlenswert hinzugehen, es ist wirklich ein wunderschönes altes Stadion, ja, es ist ein reines Fußballstadion, das heißt, man steht wirklich oder sitzt ganz nah am Feldrand, ja, also man könnte, selbst wenn da so ein Einwurf ist, und man günstig steht, so ein Spieler am Tribot festhalten, ja, also so nah kann man sich das vorstellen, und da seid ihr, ja? Ihr supportet euren Verein und ich frage mich, ihr hast ja schon gesagt, ihr habt dann angefangen, euch über Wikipedia und solche Sachen, wo man sich mal beliest, wie kann man sich das vorstellen? Wie seid ihr auf das Leben von Hans und Elfriede Zoschke, was habt ihr da gemacht? Wie seid ihr da rangegangen an die ganze Sache? Also ihr habt ja nicht einfach nur gesagt, so ein Stein, sondern ihr habt gesagt, nee, wir wollen jetzt eigentlich hier viel, viel mehr wissen.
0: Ja, das ist ja auch was vielleicht bei so Stolperstein-Projekten gar nicht so bekannt ist, dass es nicht nur darum geht, dann irgendwie neue Steine zu verlegen, sondern dass der Anspruch dieses gesamten Projektes auch Bildungsarbeit ist. Und das haben wir versucht, uns halt anzueignen. Und dann, ja, es ging wirklich über so frei verfügbare Internetquellen los. Dann haben wir uns immer weiter durchrecherchiert, sage ich mal. Und ja, Dagmar hatte ich ja auch schon angesprochen. Sie hat uns dann auch unterstützt und so ein bisschen an die Hand genommen, kann man fast schon sagen, und gesagt, hier, guckt mal, da ist die Gedenkstätte Deutscher Widerstand, die haben Archiv, da gehen wir jetzt mal zusammen hin. Da sind wir hingegangen, dann sind wir ins Archiv vom Stadtmuseum Lichtenberg gegangen und so haben wir uns dann immer weiter vorgetastet. Dann hatte ich Sparta mal geschrieben, ob die noch ein Vereinsarchiv haben, denn das haben wir noch gar nicht erzählt, aber es ist etwas speziell. Hans Zoschke hat als Sportler ja gar nichts mit unserem Verein zu tun. Der war aktiv für den Sportclub Empor. Das war der Nachfolgeverein für den illegalisierten Arbeitersportverein Sparta in Lichtenberg Süd. Und dort waren er und seine Frau aktiv. Es ist auch nicht bekannt, was sie gemacht haben, ob sie da tatsächlich sportlich aktiv waren, aber ich habe mal gehört, dass es gab noch Leute bei Sparta, die gesagt haben, Hans Zoschke war der beste Zeugwart, den wir jemals hatten. Also die haben sich dann auf anderem Wege eingebracht. Aber genau, er war nicht in unserem Verein aktiv, denn Lichtenberg 47 sagt, 1947 gegründet, das war knapp 2,5 Jahre nach seinem Tod, und das Stadion an der Normannenstraße wurde dann einfach nach der Fertigstellung 1952 nach ihm benannt. Übrigens auch durch große, heutzutage würde man sagen, Lobbyarbeit der Ehefrau, die die Zeit des Nationalsozialismus überlebt hat und dann sich sehr dafür eingesetzt hat, dass das Gedenken an ihren Mann hochgehalten wird. Und sie hat dann auch dafür gesorgt, dass das heutige Zoschke-Stadion heißt und nicht, was auch durchaus möglich gewesen wäre, Tucholler-Stadion. Und so sind wir zu dem Namen gekommen und gedenken jetzt als 47-Fans einem Menschen, der quasi für unseren Kiez-Rivalen aktiv war. Aber das baut dann halt auch Brücken zu dem anderen Lichtenberg-Verein Sparta Lichtenberg. Und dort gibt es einen sehr, sehr engagierten Vereinsarchivar, den Gerhard. Und der macht einfach super krass akribische Archivarbeit. Und der hat uns auch immer Sachen rübergeschoben, wenn er mal was gefunden hat. Und so haben wir ja einfach irgendwie ein Netzwerk aufgebaut über die Zeit, wo wir dann unsere Informationen bekommen haben. Und da sind wir auch noch gar nicht am Ende. Aber letztendlich sind wir halt auch nur ein ehrenamtliches Projekt. Unser Fokus liegt dann doch irgendwo noch beim Fußball, sodass wir auch nicht das ganze Jahr über in Archive rennen können. Ich bin auch nicht ganz bereit, da einen Haken dran zu setzen. Es gibt noch ein paar Sachen, die mich interessieren, aber so größtenteils haben wir da schon viel ausrecherchiert, würde ich sagen.
1: Können wir ja gleich nochmal drauf gucken, aber du hast ja schon gesagt, du bist da bei Sparta, habt ihr da sozusagen auch jemand gefunden, der euch unterstützt hat. Wie guckt denn Sparta, für die, die jetzt zuhören, ist ja ein bisschen sowas wie euer Rivale hier im Bezirk. Also es gibt ja wirklich hier auch die Bezirksderbys, weil ihr auch in der gleichen Liga gerade spielt, in Verbandsliga NOFV Nord.
0: Oberliga.
1: Oberliga, verdammt, ja. In der Oberliga vom Nordostdeutschen Fußballverband Nord. Wie regelt denn der Verein? Wie guckt denn Sparta so auf euch, so als Verein und vielleicht auch die Fanszene bei Sparta? Was denken die denn so über euer Engagement?
0: So richtig viele Kontakte in den Verein haben wir nicht. Das läuft wirklich vor allem über die Archivarbeit. Aber zum Beispiel Werner Natalis, der Präsident von Sparta, war jetzt auch immer bei den Gedenkveranstaltungen, die wir für Hans Zoschke zum Todestag abgehalten haben. Ich denke, es ist ein wohlwollendes Interesse. Und ich finde, das ist ein sehr, sehr gutes und wertschätzendes Verhältnis. Und wenn wir jetzt beide immer von so Kiez-Derbys sprechen, dann heißt das nicht, dass es da knallt oder dass das irgendwie aggressiv aufgeladen wäre oder dass ich würde sagen, es ist so ein ja, respektvolles Necken. Also man zeigt den anderen ein bisschen, wollen wir was gegen euch haben, aber man behandelt sich trotzdem in der Regel respektvoll.
1: Ja, man hat es auch gemerkt, Pokal letztens. Genau, vielleicht gucken wir noch mal ein bisschen auf die Zoschkes zurück. Das Tolle ist, mit eurem Gedenkprojekt, Erinnerungsprojekt, du hast es gesagt, es ist ja nicht selbstverständlich, dass man dann losgeht und Biografien von Menschen in eurem Fall erforscht, die wirklich aktiv gegen den Nationalsozialismus gekämpft haben, ja, auch mit ihrem Leben, also Hans Zoschke hat ja mit seinem Leben dafür bezahlt. Vielleicht kann man, damit das nicht so in Vergessenheit gerät, wir haben vorhin das schon kurz erwähnt, der war irgendwie im Widerstand, aber vielleicht kann man das noch ein bisschen breiter fassen. Vielleicht kannst du ja noch mal ein bisschen konkreter erzählen, wie die Widerstandsarbeit von den Zoschkes sozusagen ausgesehen hat und wie sie aktiv gegen den Nationalsozialismus gekämpft haben.
0: Ja, das ist tatsächlich auch ein wichtiger Punkt, weil in der Zeit, wo wir jetzt diese Erinnerungsarbeit machen, hat sich auch mein Bild so vom politischen Widerstand und von den Menschen, die das gemacht haben, doch so ein bisschen verändert. Weil, also ich bin losgezogen und das war Hans Zoschke. Der hat einen Gedenkstein bei uns, das Stadion ist nach ihm benannt. Ein großartiger Mensch, der so viel erreicht hat, da kann ich einfach nur meinen Hut vorziehen. Also ich habe ihn so innerlich schon auf einen gewissen Sockel gehoben. Aber je mehr wir dann reingegangen sind in die Recherche, hab ich gemerkt, ey, das ist einfach scheint auch ein richtig super netter Typ gewesen zu sein. Also kommt halt aus dem Arbeiterkiez, ist in den 20er Jahren dann zur See gefahren, weil er in Berlin keine Jobs gefunden hat, ist nach einer Verletzung wiedergekommen, hat dann seine Jugendliebe geheiratet, die sind zusammengezogen, dann große Depression, ab in die Arbeitslosigkeit für ihn. Und dort auf dem Arbeitsamt wird immer erzählt, hat er dann andere ArbeiterInnen, KommunistInnen kennengelernt und sich mit denen erstmal angefreundet. Und dann Anfang der 30er gab es halt ArbeiterInnen-Lesekreise bei den Zoschkes. Und so waren sie halt im Kiez einfach in, heute würde man sagen, solidarisches Netzwerk eingebettet. Und das hat auch gehalten nach der Machtübernahme. der Nationalsozialisten. Und weiterhin haben sich die Leute bei den Zoschkes getroffen, konnten sich da austauschen. Das gilt besonders auch für Werner Seelenbinder. Der ist vielleicht auch noch einigen hier ein Begriff, also auch großer kommunistischer Widerstandskämpfer und olympischer Ringer, der, obwohl er bekannter Kommunist war, für das nationalsozialistische Deutschland bei Ringerwettkämpfen antreten konnte und das dann für politische Arbeit genutzt hat. Und so waren die beiden halt immer eingebunden. Und wahrscheinlich sind sie dann so auch zu Empor gekommen, einfach weil dieser ehemalige Arbeitersportverein für die Leute so eine Art Oase war, wo sie einfach in einer Zeit, wo antifaschistische Meinungen, solidarische Meinungen verfolgt wurden, dort einfach sein konnten, wie sie waren. Und es gibt ein paar Erzählungen von Elfriede Zoschke, wie ihr Mann so war. Und da betont sie auch immer, dass es einfach ein lustiger Mensch war, der immer einen flotten Spruch auf den Lippen hatte. Auch dann noch Ende der 30er, als er wieder Arbeit gefunden hatte und halt auch klar war, seine Vorgesetzten sind Nazis, auch denen hat er mal was gedrückt, vielleicht dann nicht so politisch, aber er hat ihnen immer mal einen mitgegeben und das hat mich schon beeindruckt. Also das ist halt eine Widerstandsarbeit, die vielleicht auch sonst gar nicht gesehen wird. Einfach dieses Menschliche, das Soziale, das nett zueinander sein und so sich aneinander auch zu binden. Und darauf aufbauend hat er halt viele Leute kennengelernt und dann spätestens mit dem Ausbruch des Zweiten Weltkriegs haben sich auch die wirklich sichtbaren Widerstandshandlungen intensiviert. Also er und seine Frau waren oftmals daran beteiligt, zum Beispiel illegalisierte Flugschriften, also Flyer oder kleine Zeitungen weiterzugeben und zu verteilen. Eine große Sache, die immer wieder erwähnt wird, ist, dass Hans Zoschke Plakate gegen den Krieg vor so Industriestandorten plakatiert hat. Also das klingt aus einer heutigen Sicht vielleicht gar nicht so großartig. Okay, der hat irgendwie ein paar Plakate geklebt, aber zur damaligen Zeit, wenn die erwischt worden wären, wären sie direkt ins Zuchthaus gewandert und da wahrscheinlich nie wieder rausgekommen. Und so, gerade weil sie halt auch so geschätzt waren innerhalb des Kiezes und auch innerhalb der antifaschistischen Bewegung, wurden sie dann gefragt, ob sie Ende 1941 Alfred Kowalke verstecken können. Und das war politischer Instrukteur, der in der Illegalität nach Berlin geschickt wurde, um dort halt die verschiedenen Widerstandsgruppen auch über die Kieze hinaus miteinander zu vernetzen. Und der durfte natürlich nicht erkannt werden. Das heißt, die Leute, die den beherbergt hatten, mussten sehr, sehr, sehr diskret sein und immer auf der Hut. Und die Geschichte ist, dass Hans Zoschke dann die Idee hatte, na, wie kriegen wir den rein? Wir haben hier Nachbarn. Wenn die den sehen oder wenn die sehen, dass da auf einmal jemand Drittes bei uns in der Wohnung ist, die rufen doch sofort bei der Gestapo an. Und wenn ich mich richtig erinnere, hieß es, dass sie ihn in einem Klavier in die Wohnung geschleppt haben und dort dann so erstmal reingekriegt haben vor den Augen der Nachbarn. Und ja, leider also wurde dann trotzdem dieses Netzwerk, was sich zum Verstecken von Alfred Kowalke gebildet hatte, durch einen Spitzel enttarnt. Und im Februar 1942 gab es dann eine wirkliche Verhaftungswelle. Und das hat auch Hans Zoschke erwischt. Und auch Werner Seelenbinder, die sind dann beide ins Gefängnis gekommen und dann quasi nie wieder raus. Also es ging über verschiedene Gefängnisse, Arbeitslager, dann bis letztendlich ins Zuchthaus Brandenburg-Görden, wo beide am 24.10.1944 unter dem Fallbeil hingerichtet wurden. Aber selbst in dieser schweren Zeit, in den zweieinhalb Jahren Gefängnis und Zuchthaus, sind immer noch Briefe von ihm an seine Frau übermittelt, an seine Frau mit dem kleinen Kind, was damals, bei seiner Verhaftung knapp 2 Jahre alt war. Und in den Briefen spricht er ihr immer wieder Mut zu. Und das ist wirklich stark auch zu lesen. Das geht selbst bis in die letzten Briefe, die er dann, glaube ich, im September 1944 schreibt, wo ihm klar ist, dass er sterben wird. Aber er sagt, pass auf, du bist stark, kümmere dich um das Kind. Es sind schon viel größere Leute als ich gestorben und ich weiß, dass du das schaffen wirst. Und das ist halt eine Seite, die dann vielleicht gar nicht so durchkommt, wenn man einfach nur den Namen Hans-Zoschke-Stadion sieht. Und so würde ich sagen, hat unsere Arbeit dazu geführt, dass ich und auch andere, das klingt vielleicht ein bisschen komisch, weil wir uns auch nur über Archivmaterialien genähert haben, aber ich habe zumindest das Gefühl, dass ich ein ganz kleines Stück näher an diesen Menschen Hans Zoschke dran bin. Zumindest fühlt es sich für mich so an.
1: Wow, also das ist so, ihr seid, das kann man mal rausfinden, ja, wenn man so Sachen recherchiert. Ich finde das total beeindruckend. Weißt du, warum Elfriede Zoschke sozusagen davongekommen ist, wenn man das so sagen darf? Warum sie nicht mitverhaftet wurde und vor allem, was sie dann auch danach, ich meine, du hast ja gesagt, sie hat ja unter anderem dafür gesorgt, dass das Stadion dann nach ihm benannt worden ist, was sie danach dann noch gemacht hat, wie es gewirkt hat, sage ich mal, sie.
0: Ja, also sie wurde auch verhaftet Anfang 1942, konnte sich aber rausreden, dass sie nicht so viel gewusst hat, weil sie wohl auch nach eigenen Aussagen nicht so viel wusste wie ihr Mann. Aber gleichzeitig hat halt Hans Zoschke auch die volle Schuld auf sich genommen und das dann von ihr quasi so ein bisschen weggenommen. Und das war dann wahrscheinlich auch das Glück. Ja, und nach der Verhaftung von Hans Zoschke, ja, hat sie sich um die Tochter Roswitha gekümmert und natürlich auch immer nach ihrem Mann geschaut. Also teilweise konnten sie sich besuchen, teilweise hatte er sogar mal ein wenig Freigang, wenn ich das richtig in Erinnerung habe. Aber es ist natürlich schwierig, da tobt ein Weltkrieg, ein kleines Kind, ein Mann weiß, dass ihr Mann wahrscheinlich nie wieder nach Hause kommen wird. Also das nötigt mir allergrößten Respekt ab, sich durch so eine Zeit durchzukämpfen. Und nach dem Krieg war sie auch politisch aktiv, aber ich möchte da auch niemandem zu nahe treten. Das ist wirklich eher mein persönlicher Eindruck, dass sie auch viele Bemühungen da reingelegt hat, einfach das Gedenken von ihrem Mann hochzuhalten und da auch wirklich zu schauen, dass er und seine Leistung und sein Schicksal nicht vergessen werden. Das ist das, was ich von dieser Frau mir aus den Archiven zusammenreimen kann. Also ich weiß nicht, was sie für ein Mensch war, ich weiß nicht, was sie sonst so gemacht hat, aber was ich sehe, ist, dass sie halt wirklich mit allem, was sie hatte, für das Andenken von Hans Zoschke gekämpft hat. Und das ging dann so weit, dass Ende der 80er Jahre sollte das Zoschke-Stadion abgerissen werden, um Platz für einen Sportkomplex der Stasi zu machen. Und es heißt immer, dass es nur oder vor allem der persönlichen Intervention von Elfriede Zoschke zu verdanken ist, dass dieser Plan nie in die Tat umgesetzt wurde, also oder zumindest so lange verschoben wurde, bis es keine Stasi mehr gab.
1: Schöne Beigeschichte. Weißt du, ob es Nachfahren von den Zoschkes gibt? Und habt ihr da Kontakt, falls ja? Oder ist sozusagen keiner mehr auffindbar heute?
0: Ja, es gibt Nachfahren. Die Tochter hat den Krieg auch überlebt und sie lebt bis heute auch in Berlin. Und ich würde sagen, es gibt einen losen Kontakt. Also wir hatten sie zur Übergabe der Stolpersteine eingeladen. Das hatte aber aus persönlichen Termingründen nicht geklappt. Und so schreiben wir viele Briefe. Und ich habe jetzt vom Verein auch gehört, dass gerade letzte Woche ein Brief von ihr an uns angekommen ist. Und so stehen wir schon in einem losen Austausch und wir hoffen natürlich, dass sie es einrichten kann, zur Stolperstein-Verlegung zu kommen, aber das ist noch nicht klar und das ist natürlich auch in einem so hohen Alter ein enormer Aufwand.
1: Jetzt werden sich viele fragen, Stolpersteinverlegung, haben wir noch gar nicht gesagt, wann und wie, was passiert denn? Also jetzt kann sozusagen, ihr habt die Stolpersteine, hast ja gerade gesagt, ihr habt die vor anderthalb Jahren damals hier dem Bürgermeister von Lichtenberg, Martin Schäfer, überreicht. Aber die Stolpersteine werden ja gar nicht in Lichtenberg verlegt, sondern im Friedrichshain. Warum das? Und B, wann geht das Ganze vonstatten und was ist für die, die da hinkommen wollen, was erwartet die denn?
0: Ja, stimmt, jetzt hatte ich schon ein bisschen vorgegriffen. Ja, also zum 80. Todestag hatten wir diese Stolpersteine anfertigen lassen und das war 2024 und dachten dann, na gut, wird schon gehen, dann lassen wir die relativ schnell verlegen und dann schauten wir in die Rehwaller Straße 32, denn dort war das letzte gemeinsame Wohnhaus von Hans und Elfriede Zoschke und sehen, ja, wie überall in Berlin wird da gebaut. Da wird wohl ein riesiges, ich weiß gar nicht, was die da machen, aber es ist viel Stahl und Glas und sieht anders schön aus. Wurde da hochgezogen und die haben halt den kompletten Gehweg, wo dann auch die Stolpersteine hätten eingelegt werden sollen, belegt. Und so mussten wir die dann erstmal irgendwo unterbringen. Es hat leider nicht geklappt, die bei uns im Verein auszustellen. Was vielleicht auch ganz gut ist, weil anderthalb Jahre später ein großer Einbruch war, wo sehr, sehr viele Wertgegenstände entwendet wurden, so dass wir vielleicht auch ein bisschen auf Holz klopfen können, dass die Stolpersteine nicht darunter waren. Ja. Und Martin Schäfer hat sich dann netterweise bereit erklärt, sie in seinem Büro aufzunehmen. Und jetzt, seit Anfang des Jahres, ist die Baustelle weg. Und es ist auch wieder das Wetter so, dass ein bisschen in den Boden reingegangen werden kann. Und dann haben wir jetzt angefangen, die Stolpersteinverlegung für den 29. Mai zu planen. Also sie wird am 29. Mai um 17 Uhr in der Rehwaller Straße 32 stattfinden. Das ist eher in der Nähe vom Ostkreuz und nicht so sehr in der Nähe von der Warschauer Straße. Und da haben wir auch viele Leute eingeladen. Also es ist ja in dem Sinne dann schon ein bezirksübergreifendes Projekt. Also es werden Vertreter in Bezirkspolitik, Friedrichshain-Kreuzberg, aber auch Lichtenberg da sein. Es werden unterschiedlichste Sportvereine anwesend sein. Lichtenberg 47, Sparta Lichtenberg und auch noch ein paar andere. Also es wird schon spannend werden, denke ich mal, weil bisher ist unser Projekt einfach auf eine riesengroße Resonanz gestoßen. Und wir freuen uns drauf zu sehen, wer da alles aufschlägt. Und gleichzeitig haben wir uns gedacht, es ist jetzt auch ein bisschen dünne, wenn dann schon so viele Leute kommen, einfach nur die Stolpersteine zu verlegen, sondern dann wollen wir doch auch gleich ein so Get-Together draus machen. Einfach, dass sich die Leute auch nochmal kennenlernen können. Und dann gehen wir in den Veranstaltungsraum einfach die Straße runter und können dort bei ein, zwei Getränken uns nochmal alle kennenlernen, auch mit den Leuten aus dem Kiez nochmal quatschen, weil vielleicht haben die ja auch Lust, weiß ich, so eine Putzpatenschaft zu übernehmen oder sonst irgendwas. Einfach, dass wir so unterschiedliche Menschen, wie dann da sind, auch mal zusammenkommen und überlegen, was wir auch gemeinsam machen können. Ja, das ist so ungefähr der Plan bisher. Und als wenn wir es gewusst hätten, ist am 30.05. der letzte Spieltag. Das heißt, es ist auch so ein bisschen Auftakt zum Saisonende.
1: Wenn jetzt Leute zuhören, ja, was ist daran so spannend? Ja, ihr könnt noch aufsteigen, es ist noch alles drin, sage ich. Ja. 29. Mai, Rehwaler Straße 32, ich habe die Uhrzeit vergessen.
0: 17 Uhr.
1: 17 Uhr. Also wer jetzt losgekriegt hat, hier beim Zuhören, da bin ich auf jeden Fall dabei. Kommen Sie rum, ist wirklich jeder gern gesehen. Und ich kann Ihnen aus eigener Erfahrung sagen, diese Stolpersteinverlegungen sind immer spannende Sachen. Und hier eine auch noch mit wahrscheinlich sehr großer Resonanz und sehr vielen verschiedenen Leuten. Also wenn Sie losgekriegt haben, kommen Sie gerne hin. Basti, vielen Dank, dass du hier warst, uns ein bisschen mitgenommen hast in das, was ihr die letzten ja, 2-3 Jahre auf die Beine gestellt habt. Wirklich ein tolles Projekt. Ich will nochmal Danke sagen, auch von der Fach- und Netzwerkstelle Lichtblicke, für die hier zuhören. Vielen Dank.
0: Ja, danke für die Chance, dass wir uns vorstellen konnten. Ich hoffe, die Leute waren jetzt nicht von zu viel Archiv-Talk gelangweilt. Und wenn nicht, Feedback gibt es dann vielleicht am 29.05. einfach persönlich.
1: Genau, okay. Vielen Dank.
0: Danke.
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kurz nach 20 Uhr. Das sind die Frequency Sessions hier bei FSK oder in der Wiederholung auf Radio Dreieckland in Freiburg. Und gerade hier gehört Maya Mansa im Featuring mit Synergy. With a Smile, das ist der What's So Not in Synergy Remix. Aus einem TikTok-Clip aus einer Show von Synergy entstand der virale Track. Released am 16. Mai auf Artista Records.

Frequency Sessions, wir spielen uns langsam warm. Das war Foes im Feature mit PVC. The Curse heißt der Track. The Release war am 30. Mai auf Solent Records. In dieser Ausgabe zu Gast haben wir noch Befunke und Synaptic. Aber wir machen weiter mit den Neuerscheinungen.

Ozone heißt der Track von Fastcat im Feature mit DNL. Das ist eine 2-Track-EP. Es gibt noch den weiteren Track Jokes. Am 11. Juni das Release auf Neuropunk. Ihr hört freies Endes Kombinat hier. 93.0 Frequency Sessions.

neues Linkit released auf Neo Signal Recordings. Neue Face war das, im Feature mit Rihanna. Der Apple Driver heißt der Track. 21. Mai, Neo Signal Recordings. Frequency Sessions hier auf FSK.

Leveler mit dem Track Hopeless hier. Nach 9 Jahren zurück, nach seinem Debütalbum Genesis, ist er mit einem 12-Track-Album zurück. Das Album heißt It Is What It Is. 13. Juni, Release auf Level Music.

der am 2. Mai sein Debüt auf Stonks Music feierte. Und das sind die Frequency Session hier live auf FSK in Hamburg oder in der Wiederholung auf Radio Dreigland aus Freiburg.

Von der No Cap EP haben wir von Mael. Diversion hieß der Track, released am 16. Mai auf Neuropunk. Auf dem Release finden sich auch noch Features von Chaser und Modest. Und wir machen weiter mit den Neuerscheinungen Frequency Sessions.

Das war Crowd mit Inverter. Hand Me Down heißt der Track. Released am 2. Mai auf Neuropunk. Es war ein Zwei-Track-Release. Der andere Track hieß Hier, I Can See You. Ihr hört Frequency Sessions auf FSK. Wir kommen langsam zum Ende.

20 vor 9. Vom Producer aus Jena, Heyman, haben wir den Track Exile gehört. Das ist eine 4-Track-EP mit härterer Gangart. Release ist am 20. Juni auf Stonk Music. Und einen Schmankerl haben wir noch von den Neuerscheinungen. Das sind die Frequency Sessions.

Das war aus Ostrava Rido im Feature mit Simplex Rave Digger. Ein weiterer Track ist in dem Release mit drauf, Mindrift. Release war 9. Mai auf Blackout Music. Und das waren die Neuerscheinungen für diesen Monat. Wir kommen gleich zu den Dates. Frequency Sessions, FSK.

Die Dates für den Monat Juni 2025 sind leider aufgrund von Vorproduktion. Wir nehmen hier gerade am 1. Juni auf. Sehr dünn besiedelt. Man merkt auch schon das Sommerloch. Trotzdem großer Veranstaltungshinweis in Hamburg am Samstag, den 14.06. von 14 bis 22 Uhr. Gibt es 48 Stunden Wilhelmsburg. Dann haben sich die Liquid Concrete und die Data Drift Crew zusammengetan, die Crews, und veranstalten ein Open Air an der Freilichtbühne im Inselpark in Willi, Wilhelmsburg in Hamburg. Geht dahin, supportet das. Geile Sache, Eintritt ist frei. Und diese Ausgabe der Frequency Sessions läuft am 20.06. ab 20 Uhr bei Radio Dreieckland in Freiburg als Wiederholung. Zu hören auf 102,3 MHz in Freiburg oder www.rdl.de im Livestream. Und die nächste Ausgabe hier bei FSK gibt es am Samstag, den 5.07. ab 20 Uhr bis 23 Uhr. Fünfte Ausgabe Frequency Sessions. Zu Gast haben wir Gain Furry und Cerno Borg. Das wird eine Neuro-Session. Macht euch gefasst. Und mehr Dates habe ich für diesen Monat leider nicht. Dafür gibt es eine kleine Wiedergutmachung. Wir haben jetzt gleich hier ein Artist Showcase. Wir hören von Hannah Noir, von ihrer neuen Scheibe, ein kleines Showcase. Für immer ist jetzt heißt das Tape. Supportet das, streamt das. Ist jetzt raus. Hannah Noir jetzt gleich hier im Artist Showcase. Danach Guest Mixes, Profunke und Synaptic. 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

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Ihr hört hier das neue Tape von Hannah Noir, Für immer ist jetzt. Wir hören den Track Keiner hier im Feature mit Raya. Hannah Noir.

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0: Barcode, Hannah Noir im Feature mit QZB. Vom neuen Tape von Hannah Noir, Für immer ist die jetzt. Und ihr hört Frequency Sessions hier bei FSK 93.0. 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

irgendwie kalt. Der letzte Track von der neuen EP von Hanna Noir, Für immer ist jetzt. Streamt das Tape, unterstützt das Ding. Big Ups gehen raus. Frequency Sessions. Und ihr hört jetzt das Set von Prüfunke.

das freie Senderkombinat hier mit den Frequency Sessions. Und für euch an den Decks, Funke.

Woche hier an den Decks. Das sind die Frequency Sessions bei FSK 93.0. Letzte 10 Minuten vom Set.

Mikrofunke hier bei den Frequency Sessions. Letzter Track. Damit endet die heutige Ausgabe der Frequency Sessions bei Radio Dreigland in der Wiederholung. Bei FSK geht's jetzt weiter mit Synaptic.

kurz nach 22 Uhr. 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Euer freies Radio aus Hamburg, aus dem Gängeviertel hier live. Und für euch an den Wheels of Steel, Synaptic.

Synaptic hier an den Decks für euch, Frequency Sessions. 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

Wir nähern uns dem Ende der heutigen Ausgabe der Frequency Sessions hier bei FSK. Gleich geht's weiter hier mit Rock Bottom. Letzte Stunde für euch an den Weeds of the Synaptic. Und die nächste Ausgabe der Frequency Sessions gibt's am 5.7. ab 20 Uhr hier bei FSK. Zu Gast haben wir Gain Furry und Cernobock. Schaltet gern wieder mit ein. Wir bedanken uns bei allen Gästen. Sind raus. 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Letzte drei Stunden, das waren die Frequency Sessions.

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Viel Spaß mit Progressive Rock, Hard Rock und Metal.

Das war Glenn Hughes, der ehemalige Sänger und Bassist von Deep Purple, von seinem 2025 erschienenen Album Chosen mit Voice in My Head. In der heutigen Ausgabe wird es einige Songs geben, die für Rock Bottom seit 2001 wichtig gewesen sind. Neuerscheinungen sind somit nicht dabei. Und der nächste Interpret, das ist der Ken Hensley, der ehemalige Keyboarder und Sänger auch von Uriah Heep. Und er hat 2007 ein Soloalbum rausgebracht, Blood on the Highway. Ich konnte ihn damals face-to-face interviewen. Und dieses Stück, Titelstück, hören wir uns jetzt mal an.

0: Children of the Sea hieß das Stück von Heaven and Hell von ihrem Live-Album Live from Radio City Music Hall aus dem Jahre 2007. Und hinter Heaven and Hell haben sich Black Sabbath mit ihrem Sänger Ronnie James Dio halt verborgen, denn sie durften sich aus rechtlichen Gründen halt nicht Black Sabbath nennen. Die nächste Band, das sind Zeitgenossen von Black Sabbath, Deep Purple, muss man auch nicht mehr viel zu sagen. Auch live jetzt von ihrem 1988er Album Nobody's Perfect. Hören wir mal das Stück Perfect Strangers.
1: 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He used to asphyxiate people with a bunch of cohorts. It's named after him. In fact, the song's called Perfect Stranglers. Hang on.

Iron Maidens Sänger, der Bruce Dickinson, der verfolgt halt auch seine Solo-Karriere. Die hatte lange Zeit halt pausiert, aber 2024 ist er wiedergekommen mit dem Album The Mandrake Project. Und das, was wir hier eben gehört haben, das war das Stück Afterglow of Ragnarok. Iron Maiden, eine der Bands der New Wave of British Heavy Metal, also die Bands, die Anfang der 80er Jahre, schon 79, dann neu hochkamen in England. Und dazu gehörte auch die Band Angel Witch, die ein tolles Debütalbum damals veröffentlicht hatten, 1980, aber leider ist aus denen nicht viel geworden. Also der Sänger und Gitarrist ist noch dabei, aber sonst ja, haben die nie weiteren Erfolg gehabt. Immer ein Geheimtipp geblieben, leider. Naja, von Angel Witch, von ihrem Debütalbum, ebenso betitelt Angel Witch, hören wir nochmal das Stück White Witch.

Universe, Gravity for Hearts hieß das eben gehörte Stück von Helloween von ihrem Album Giants and Monsters 2025 erschienen. Die nächste Band, das ist die Black Label Society und von ihrem 2018er Album Grimmest Hits hören wir jetzt mal den Track Love Unreal.

Das waren die Norweger Mayfair mit Shadows von ihrem Debütalbum Cloudscapes and Silhouettes aus dem Jahre 2023. Ja, ist ein tolles Album geworden, bombastisch, melodiös, komplex, anspruchsvoll, so wie der Progressive Rocker es sich wünscht. Und ähnliches gilt auch für James Labrie, der ist in seinem Hauptjob halt der Sänger von Dream Theater, aber verfolgt dann auch seine Solokarriere. Und 2005 hat er das Album Elements of Persuasion rausgebracht. Und davon hören wir jetzt mal das Stück Alone.

Neil Morse ist ein Tausendsasser, der hat Spock Spirit mitgegründet und war da sehr wichtig. Er ist Mitglied von den Flying Colors, die es mittlerweile ja auch nicht mehr gibt, und war auch Mitglied von Transatlantic. Aber er ist hauptsächlich als Solist aktiv und das war das Titelstück seines Albums Momentum aus dem Jahre 2012. Ihr hört nach wie vor die Sendung Rock Bottom hier auf FSK in Hamburg. 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Die nächste Band, das sind Engländer, die erinnern so ein bisschen auch an Porcupine Tree. Es sind The Pineapple Thief und die haben 2024 ein sehr schönes Album rausgebracht, It Leads to This. Und da hören wir uns jetzt mal das entsprechende Titelstück von an.

Das waren die Legenden Genesis mit Dancing with the Moonlit Night von ihrem legendären Album Selling England by the Pound aus dem Jahre 1973. Andere Legenden aus England sind Jethro Tull, und die haben 1987 ein tolles Album veröffentlicht, Quest of a Knave. Und da hören wir jetzt mal das Stück Budapest.

Chris Herron, das ist der Gitarrist der Bands Tails und Discipline. Und der hat Ende 2024 sein erstes Soloalbum rausgebracht, Hiding in Plain Sight. Und das war das Stück Warning Signs, gesungen von Michael Sattler von Saga. Hat sich eine ganze Reihe an Gastmusikern hinzugezogen. Thematisch geht es bei dem Album um die Alzheimer-Erkrankung. Die nächste Band, die kommt aus Norwegen, die macht sehr feinphrasige Musik. Im weitesten Sinne kann man das als Art Rock bezeichnen. Die Rede ist von Gazpacho und von ihrem 2020er Album Fireworker. Hören wir mal das gleichnamige Stück.

Die britische Band Camel, die hat im Jahre 1973 ihr Debütalbum, ebenso Camel betitelt, herausgebracht. Und das war eben das Stück Curiosity von diesem Debütalbum. Die nächste Band kommt aus den Niederlanden, die Rede ist von Galaxy. Und die haben 1997 ein Album aufgenommen gehabt, aber es wurde damals nicht veröffentlicht, weil die Musiker alle andere Ziele, Absichten und Wünsche hatten. Und die Band hatte sich dann aufgelöst. Aber 2022 wurde das Album dann doch noch veröffentlicht, nachdem sie sich dann doch wiedergefunden hatten und sich ein Label dann bereit erklärt hatte, das Album Runaway Man halt herauszubringen. Und nun hören wir das Stück Talk to Me von Galaxy.

Das war Night Terror von Dream Theater von ihrem Parasomnia Album. Und das nächste Stück stammt von Rush. Das ist eine Live-Aufnahme von ihrem Live-Album All the World's a Stage. Das Stück heißt Bator and the Snow Dog.

Euch kamen die Klänge eben bekannt vor. Stimmt, das ist der Rock Bottom Titelsong. Diesmal in der Version vom Strangers in the Night Live-Album der englischen Hardrock-Band UFO. Damals war der Gitarrist Michael Schenker noch dabei. Und Michael Schenker ist der Bruder von Rudolf Schenker, dem Mitbegründer der Scorpions. Und Michael Schenker war auf der ersten Scorpion-Scheibe Lonesome Crow dabei, bis er dann eben zur UFO gewechselt ist. Und die Scorpions haben dann mit Uli John Roth weitergearbeitet als Gitarristen einige Jahre. Und 1978 haben sie ihr gemeinsames Schaffen dann mit dem Live-Album Tokyo Tapes beschlossen. Also es gab da drei Konzerte in Tokio. Und ja, von diesem Tokyo Tapes Album der Scorpions haben wir jetzt mal das Stück Flight to the Rainbow.

Die Leipziger Band Deist bringt jedes Jahr ein neues Album heraus und wir haben eben das Stück Winds of Time vom Album Our Future is a Storm gehört. Ich beschließe die Sendung nun mit der norwegischen Post-Rock-Band The Low Frequency in Stereo. Von ihrem Debütalbum selbst betitelt mit dem Stück Low Frequency. Vielen Dank für euer Zuhören. Vielen Dank, dass ihr dabei wart. Bis demnächst. Tschüss.